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1: Ich bin Christian Lang. In Russland hat die erste Parlamentswahl begonnen seit Beginn des Angriffskrieges gegen die Ukraine. Im flächenmäßig größten Land der Erde mit seinen 11 Zeitzonen haben auf der Halbinsel Kamtschatka die Wahllokale zuerst aufgemacht. Bis Sonntag sind mehr als 110 Millionen Russinnen und Russen zur Wahl aufgerufen. Erste Ergebnisse werden am Sonntagabend um 20 Uhr erwartet, nach Schließung der letzten Wahllokale in Kaliningrad. Am Sonntag stehen zwei Landtagswahlen an. Die könnten eine neue Dynamik in der Debatte um Kanzler Merz bringen. In Mecklenburg-Vorpommern droht die CDU, ihr historisch schlechtestes Wahlergebnis einzufahren. In Berlin könnte die CDU Platz 1 an die Linke verlieren. David Riemer berichtet.
2: Je nach Ausgang der Wahlen könnte für Kanzler Merz nach nicht mal 1,5 Jahren im Amt Schluss sein. Spätestens seit dem Wahldebakel vor 2 Wochen in Sachsen-Anhalt steht Merz heftig unter Druck. Hinzu kommen katastrophale Umfragewerte für ihn als Regierungschef. Am Sonntag werden sich möglicherweise viele in der CDU fragen, stützen oder stürzen.
1: Oft zeigt sich die Deutsche Bahn nicht von ihrer besten Seite. Und das will sie heute und in den nächsten Tagen ändern. Es ist nämlich Tag der Schiene bei uns in Bayern. Und da kann jeder, der will, bis Sonntag die Arbeit der Bahn hautnah erleben und sich Orte anschauen, die man sonst nie sieht. In München zum Beispiel gibt es eine Schnitzeljagd durch das Infozentrum der zweiten Stammstrecke. Und in Nürnberg erwarten Interessierte exklusive Einblicke in das Großprojekt Güterzugtunnel Fürth. Am Rangierbahnhof Nürnberg findet außerdem ein großes Familienfest statt. Fußball-Bundestrainer Jürgen Klopp ist mit einer langen Liste zur Vorstellung seines ersten Kaders gekommen. Er nimmt gleich 2 Kader mit insgesamt 44 Spielern in die Nations League mit, darunter 16 Debütanten. Am Donnerstag spielt die deutsche Elf in Amsterdam gegen die Niederlande.
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1: Mit vielen Wolken geht's durch die Nacht, es bleibt aber trocken bei 11 bis 8 Grad. Richtung Alpen wird's noch kälter bei 4 bis 2 Grad. Heute gibt es den ganzen Tag wieder viel Sonne und einige Wolken ziehen durch. Die Höchstwerte schaffen es zum Teil wieder über die 20 Grad Marke.
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1: Mit vielen Wolken geht's durch die Nacht, es bleibt aber trocken bei 11 bis 8 Grad. Richtung Alpen wird's noch kälter bei 4 bis 2 Grad. Heute gibt es den ganzen Tag wieder viel Sonne und einige Wolken ziehen durch. Die Höchstwerte schaffen es zum Teil wieder über die 20 Grad Marke.
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1: Ich bin Christian Lang. Kurz vor der Landtagswahl in Mecklenburg-Vorpommern hat die SPD laut einer ZDF-Umfrage die AfD überholt. Die Kanzlerpartei CDU rutscht dagegen weiter ab und kommt der 5%-Hürde bedrohlich nahe. Die SPD von Ministerpräsidentin Manuela Schwesig kommt demnach auf 37%, 3 Prozentpunkte mehr als in der Vorwoche. Die AfD mit Herausforderer Holm büßt einen Punkt auf 36% ein. Über lange Zeit hat die SPD in Umfragen hinter der AfD gelegen. In Russland hat die erste Parlamentswahl begonnen seit Beginn des Angriffskrieges gegen die Ukraine. Im flächenmäßig größten Land der Erde mit seinen 11 Zeitzonen haben auf der Halbinsel Kamtschatka die Wahllokale zuerst aufgemacht. Bis Sonntag sind mehr als 110 Millionen Russinnen und Russen zur Wahl aufgerufen. Erste Ergebnisse werden am Sonntagabend um 20 Uhr erwartet, nach Schließung der letzten Wahllokale in Kaliningrad. Nur noch einmal schlafen, dann startet das größte Volksfest der Welt auf der Münchner Theresienwiese. Münchens neuer Oberbürgermeister Dominik Krause hat vorab verraten, dass das Riesenrad sein Lieblingsfahrgeschäft auf dem Oktoberfest ist. Aber auch den Olympia-Looping fährt er sehr gerne. Und wenn München tatsächlich den Zuschlag für Olympia bekommt, dann verspricht Krause, will er unbedingt mit Bayerns Ministerpräsident Söder eine Runde im Olympia-Looping fahren. Zum Fußball. Jürgen Klopp hat bei der Bekanntgabe seines ersten Kaders der deutschen Fußballnationalmannschaft ein Plädoyer für Offenheit und richtig verstandenen Nationalstolz gehalten.
2: Vor kurzem erst sind Dinge passiert. Es hat eine Wahl stattgefunden, die manchen Leuten wahrscheinlich, die es okay fanden, viele andere haben gedacht, du lieber Himmel, was passiert denn da? Ich kann aber aus meiner Sportlerperspektive kann ich sagen, ich würde mir oder uns gerne die Fahne zurückholen, wenn ich ganz ehrlich bin. Ich möchte, dass wenn man sie schwingt, dass niemand denkt, was ist mit dir nicht in Ordnung?
1: Klopp nimmt gleich 2 Kader mit insgesamt 44 Spielern in die Nations League mit, darunter 16 Debütanten.
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1: Mit vielen Wolken geht's durch die Nacht, es bleibt aber trocken bei 11 bis 8 Grad. Richtung Alpen wird's noch kälter bei 4 bis 2 Grad. Heute gibt es den ganzen Tag wieder viel Sonne und einige Wolken ziehen durch. Die Höchstwerte schaffen es zum Teil wieder über die 20 Grad Marke.
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3: Ursprünglich wollte er Fußballer werden.
4: My brothers played, my dad played, my grandfather played. I think my mother's played before now.
3: Denn seine ganze Familie war fußballverrückt. Aber schließlich entdeckte er bei einem Konzert von Bill Haley seine Liebe zum Rock'n'Roll. Sir Rod Stewart jetzt mit Downtown Train auf Arabella Bayern, Bayerns Musiksender.

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1: Mit vielen Wolken geht's durch die Nacht, es bleibt aber trocken bei 11 bis 8 Grad. Richtung Alpen wird's noch kälter bei 4 bis 2 Grad. Heute gibt es den ganzen Tag wieder viel Sonne und einige Wolken ziehen durch. Die Höchstwerte schaffen es zum Teil wieder über die 20 Grad Marke.
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1: Ich bin Christian Lang. 3 Tage vor der Landtagswahl in Mecklenburg-Vorpommern hat die SPD laut einer ZDF-Umfrage die AfD überholt. Die Kanzlerpartei CDU rutscht dagegen weiter ab und kommt der 5%-Hürde bedrohlich nahe. Die SPD von Ministerpräsidentin Manuela Schwesig kommt demnach auf 37%, 3 Prozentpunkte mehr als in der Vorwoche. Der AfD mit Herausforderer Holm büßt einen Punkt auf 36% ein. Über lange Zeit hat die SPD in Umfragen hinter der AfD gelegen. Russland wählt und das im Schatten des Angriffskriegs gegen die Ukraine. Von heute Freitag bis Sonntag stimmen die Menschen über ein neues Parlament ab. Kremlchef Putin ruft die Russen auf, mit ihrer Stimme zum Sieg des Landes beizutragen. Kritiker halten die Wahl schon im Vorfeld für unfair und werten sie vor allem als Stimmungstest dafür, ob der Krieg gegen die Ukraine weitergehen soll. Kanzler Merz und US-Präsident Trump haben am Donnerstag telefoniert. Beide haben über die Anschläge vom 11. September, den Ukraine-Krieg und die Lage im Nahen Osten gesprochen. Merz betonte die enge Verbundenheit zwischen Deutschland und den USA und begrüßte das neue Sanktionsgesetz gegen Russland. Außerdem waren die blockierten Seewege in der Straße von Hormuz und im Roten Meer Thema. Das Verhältnis zwischen Merz und Trump ist wegen dem Streit über den Iran-Krieg und Zölle angespannt. Oft zeigt sich die Deutsche Bahn nicht von ihrer besten Seite. Und das will sie heute und in den nächsten Tagen ändern. Es ist nämlich der Tag der Schiene bei uns in Bayern. Und da kann jeder, der will, bis Sonntag die Arbeit der Bahn hautnah erleben und sich Orte anschauen, die man sonst nie sieht. In München zum Beispiel gibt es eine Schnitzeljagd durch das Infozentrum der zweiten Stammstrecke. Und in Nürnberg erwarten Interessierte exklusive Einblicke in das Großprojekt Güterzugtunnel Fürth. Am Rangierbahnhof Nürnberg findet außerdem ein großes Familienfest statt.
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1: Das Wetter bei uns in Bayern teilt sich heute so ein bisschen. Nördlich der Donau mehr Wolken als Sonne, südlich der Donau mehr Sonne als Wolken. Die Temperaturen schaffen es am Nachmittag dennoch auf über 20 Grad, bis 22 Grad die Höchstwerte zum Start ins Wochenende. Und auch am Samstag bleibt es schön spätsommerlich warm, bei Temperaturen bis zu 24 Grad.
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1: Das Wetter bei uns in Bayern teilt sich heute so ein bisschen. Nördlich der Donau mehr Wolken als Sonne, südlich der Donau mehr Sonne als Wolken. Die Temperaturen schaffen es am Nachmittag dennoch auf über 20 Grad, bis 22 Grad die Höchstwerte zum Start ins Wochenende. Und auch am Samstag bleibt es schön spätsommerlich warm, bei Temperaturen bis zu 24 Grad.
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1: Ich bin Christian Lang. Guten Morgen. Kurz vor der Landtagswahl in Mecklenburg-Vorpommern hat die SPD laut einer ZDF-Umfrage die AfD überholt. Die Kanzlerpartei CDU rutscht dagegen weiter ab und kommt der 5%-Hürde bedrohlich nah. Die SPD von Ministerpräsidentin Manuela Schwesig kommt demnach auf 37%, 3 Prozentpunkte mehr als in der Vorwoche. Die AfD mit Herausforderer Holm büßt einen Punkt auf 36% ein. Über lange Zeit hat die SPD in Umfragen hinter der AfD gelegen. In Russland hat die erste Parlamentswahl seit Beginn des Angriffskrieges gegen die Ukraine begonnen. Im flächenmäßig größten Land der Erde mit seinen 11 Zeitzonen haben auf der Halbinsel Kamtschatka die Wahllokale zuerst aufgemacht. Bis Sonntag sind mehr als 110 Millionen Russinnen und Russen zur Wahl aufgerufen.
2: Für die Menschen hier in Russland ist es die erste Parlamentswahl seit Beginn des Angriffskrieges gegen die Ukraine. Tatsächlich ist die Stimmung im 5. Kriegsjahr aber gedrückt, weil viele unzufrieden sind. Tatsächlich gab es für die Kreml-Partei Geeintes Russland nie eine Duma-Wahl unter schwierigeren Bedingungen. Präsident Putin rief hier in Moskau zur Geschlossenheit auf und er setzt darauf, dass es bei der Abstimmung trotz aller Probleme eine klare Bestätigung für seinen Kriegskurs gibt.
1: Erste Ergebnisse werden am Sonntagabend um 20 Uhr erwartet, nach Schließung der letzten Wahllokale in Kaliningrad. Die bekannte 100-Milliliter-Regel für Flüssigkeiten im Handgepäck fällt an ersten bayerischen Flughäfen. In München dürfen Passagiere seit heute Flüssigkeiten mit bis zu 2 Litern im Handgepäck mitnehmen. Shampoo, Sonnencreme oder Getränke müssen also nicht mehr in Miniflaschen umgefüllt werden. Möglich machen das neue Scanner, die das Gepäck dreidimensional durchleuchten und gefährliche Stoffe besser erkennen. Auch Laptops, Tablets und Flüssigkeitsbeutel können in der Tasche bleiben. In Nürnberg ist die Umstellung schon abgeschlossen. Memmingen folgt mit der nächsten Terminal. Erweiterung. Der FC Bayern München will sich heute Abend mit einem vorübergehenden Sprung an die Tabellenspitze auf seinen traditionellen Wiesnbesuch einstimmen. Am Abend vor dem Beginn des Oktoberfestes ist Union Berlin zu Gast in der Allianz Arena. Der Fokus gelte Berlin, sagte Trainer Vincent Kompany. Am Sonntag geht es dann für die Bayern ins Festzelt.
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3: Ja, und an diesem Freitag starten wir etwas wolkiger Richtung Wochenende. Es gibt meist mehr Wolken als Sonne. Vereinzelt fällt auch etwas Regen, vor allen Dingen in Franken und der nördlichen Oberpfalz. Dazu ein frischer Wind und das Ganze bei Topwerten von 16 bis 22 Grad. Aber der Arabella Bayern Wettertrend schaut gut aus. Morgen gibt es nach Auflösung örtlicher Nebelfälle ganz viel Sonnenschein, nur lockere Wolken dazu und es bleibt durchweg trocken. Am Sonntag geht es auch erstmal freundlich los. Im Tagesverlauf von Norden her ein paar Wolken. Nachmittags dann besonders im Norden und Osten vereinzelt ein paar Tropfen. Die Topwerte weiterhin so in dem Bereich von 18 bis 22 Grad. Also noch mal einen ganz kleinen Ticken mehr als heute. Das doch schon mal hervorragend. Und nachts kühlt es ab auf Tiefstwerte von 13 bis 6 Grad.
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3: Wir machen uns bereit fürs Wochenende und haben uns dazu die 90er eingeladen. Gleich mit den Backstreet Boys und Larger Than Life. Und jetzt um diese Uhrzeit machen wir uns schon mal eine Flasche Wein auf. Zumindest musikalisch. UB40 und Red Red Wine. Schön, dass ihr dabei seid. Guten Morgen.

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1: Ja, und bei diesem Job, da kann ich mir vorstellen, dass man da ab und an mal so richtig kräftig gegen die eigenen Augenlider, gegen die schweren Augenlider kämpfen muss. Sonja hat uns geschrieben, sie möchte nämlich heute ihrem Mann Bernd nach Würzburg eine Extraportion Wachmacher durchs Radio schicken. Er schiebt nämlich Dienst an der Nachtpforte bei einem großen Unternehmen in der Stadt. Er ist also derjenige, der dort die Stellung hält, wenn die Fluren und Hallen eigentlich komplett ausgestorben sind. Ganz viele Überwachungsmonitore muss er im Blick behalten, die Schranken dann für nächtliche Spezialtransporte bedienen und vor allem die regelmäßigen Kontrollgänge ganz allein durch die riesigen verlassenen Gebäude. Das ist schon ein krasser Job in der ganzen Nacht. Viel Verantwortung, bei dem man dann wirklich auch stundenlang hochkonzentriert bleiben muss, auch wenn gefühlt mal gerade absolut nichts passiert. Bernd, durchhalten. Das Wochenende ist zum Greifen nah. Liebe Grüße von deiner Sonja. Du bist heute unser früher Arabella Bayernvogel am Freitag. Und für dich gibt's jetzt Eric Carmen mit Hungry Eyes.

70er, 80er, 90er hier auf Arabella Bayern. Und jetzt kommen wir zu einem Song, der, ja, ich sag mal so, der verbreitet Wochenendgefühl sofort mit den ersten Tönen. Gibt es einfach so ein paar Songs, die können das und der gehört dazu. Shame, Shame, Shame und zwar von Linda and the Funky Boys. Und diesen Song hat übrigens eine geniale Frau geschrieben, Sylvia Robinson. Die hat den geschrieben und produziert Mitte der 70er und später hat sie dann das legendäre Sugar Hill Records Label gegründet. Genau die Frau, die uns also diesen geschmeidigen Disco-Ohrwurm geschenkt hat, gilt gleichzeitig als die offizielle Mutter des Hip-Hop, weil sie später eben auch Hits wie Rapper's Delight auf den Weg gebracht hat. Also, Wochenend-Feeling an, Linda and the Funky Boys, Shame, Shame, Shame. Auf, ab.

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3: Ja, und an diesem Freitag starten wir etwas wolkiger Richtung Wochenende. Es gibt meist mehr Wolken als Sonne. Vereinzelt fällt auch etwas Regen, vor allen Dingen in Franken und der nördlichen Oberpfalz. Dazu ein frischer Wind und das Ganze bei Topwerten von 16 bis 22 Grad. Aber der Arabella Bayern Wettertrend schaut gut aus. Morgen gibt es nach Auflösung örtlicher Nebelfelder ganz viel Sonnenschein, nur lockere Wolken dazu und es bleibt durchweg trocken. Am Sonntag geht es auch erstmal freundlich los. Im Tagesverlauf von Norden her ein paar Wolken, nachmittags dann besonders im Norden und Osten vereinzelt ein paar Tropfen. Die Topwerte weiterhin so in dem Bereich von 18 bis 22 Grad, also noch mal einen ganz kleinen Ticken mehr als heute, das doch schon mal hervorragend. Und nachts kühlt's ab auf Tiefstwerte von 13 bis 6 Grad. Und jetzt für euch 70er, 80er, 90er mit Chris Rea und Road to Hell. In 20 Sekunden geht's los. 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

Arabella Bayern, Bayerns Musiksender am Freitagmorgen. Ja, das Wochenende steht vor der Tür und das Wetter spielt nochmal richtig gut mit. Also ab in die Berge, oder? Wanderschuhe geschnürt und los geht's. 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Und jetzt für euch die 90er mit Sophie B. Hawkins und Right Beside You. Guten Morgen!

Paul Young, Love of the Common People, 5:49, gleich 10 Minuten vor 6. Guten Morgen hier auf Arabella Bayern, Bayerns Musiksender am Freitag. Heute überwiegend bewölkt mit vereinzelten Regengüssen zu Tagesbeginn. Am Nachmittag dann meist trocken mit Aufhellungen im Alpenvorland, Niederbayern und Unterfranken. Also die Entwicklungskurve, die stimmt schon mal Richtung Wochenende. Und jetzt vielleicht nochmal ganz kurz zum Kloppo-Auftritt gestern, oder? Ich weiß nicht, ob ihr da was von mitbekommen habt. Zwei Kader hat er ja auf der sportlichen Seite nominiert. Viele Spieler sind überraschend nicht dabei, andere sind überraschend dabei. Und gleichzeitig hat Jürgen Klopp aber auch als neuer Bundestrainer ja so eine Art flammende Rede auf Deutschland gehalten und gesagt, er will uns gern die Fahne zurückholen, er möchte gern das Gefühl vermitteln, dass wir stolz und vor allen Dingen auch glücklich sein können, in diesem Land zu leben. Ich finde, das ist eigentlich eine ganz schöne Aussage von einem Bundestrainer und bin gespannt, wie sich das Ganze weiterentwickelt. Und alles, was sonst noch wichtig ist an diesem Freitagmorgen, das hört ihr von Stefan Schütz um voll in den Arabella Bar nach. Bis dahin gibt es Snap mit Rhythm is a Dancer. Gestern übrigens auch beim Heidi-Fest in München mit dabei gewesen. Im Hofbräuhaus bei Heidi Klum. Es war eigentlich eine 90er-Party, muss man sagen. Jetzt für euch eben genau dieser super erfolgreiche Nummer 1 90er. Snap auf Arabella Bayern. Bayerns Musiksender.

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1: Ich bin Stefan Schütz. Guten Morgen. Seit Wochen steht Kanzler Merz in der Kritik. Spätestens die Wahlniederlage in Sachsen-Anhalt hat auch in der CDU viele Personaldebatten ausgelöst. Laut YouGov-Umfrage glauben 48% der Menschen in Deutschland, dass es noch in diesem Jahr eine Ablösung gibt. Diana Kramer berichtet.
2: Spätestens seit dem Wahldebakel in Sachsen-Anhalt wird darüber spekuliert, ob sich Friedrich Merz im Amt halten kann und wie lange. In dieser Woche hatte der Kanzler zwar Rückendeckung von den 8 CDU-Ministerpräsidenten bekommen, das könnte sich aber auch ändern, wenn die CDU bei den Landtagswahlen an diesem Sonntag weiter abschmiert. In Mecklenburg-Vorpommern liegt sie laut aktuellem ZDF-Politbarometer bei nur noch 6% und droht sogar aus dem Landtag zu fliegen.
1: Heute will sich die Deutsche Bahn von ihrer besten Seite zeigen am Tag der Schiene in Bayern. Bis Sonntag können Interessierte die Arbeit der Bahn hautnah erleben und sich Orte anschauen, die man sonst nie sieht. In München zum Beispiel gibt's eine Schnitzeljagd durch das Infozentrum der zweiten Stammstrecke. In Nürnberg erwarten Interessierte exklusive Einblicke in das Großprojekt Güterzugtunnel Fürth und ein Familienfest am Rangierbahnhof. Hoffenheim hat in der Fußball-Europa League einen Fehlstart hingelegt und das Gastspiel auf der griechischen Urlaubsinsel Kreta verloren. Die TSG unterlag dem Außenseiter OFI Kreta 0:2. Heute geht's weiter in der Bundesliga mit der Partie Bayern München gegen Union Berlin um 20.30 Uhr.
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3: Naja, also Wetter mit Entwicklungspotenzial, so könnten wir es mal ausdrücken. Ja, es geht erstmal relativ stark bewölkt los und wir werden hier und da auch nochmal nass an diesem Freitagmorgen und Vormittag. Später wird es dann immer aufgelockerter und freundlicher. 17 bis 22 Grad, das sind die Topwerte für den heutigen Freitag. Und der Arabella Bayern Wettertrend. Morgen am Samstag lacht dann nach Nebelauflösung ein richtig schöner sonniger Tag uns entgegen. Paar lockere Wolken sind auch am Himmel. Weiß-blauer Himmel also bei 18 bis 24 Grad. Sonntag geht's auch erstmal sonnig los, von Norden dann später Wolken, nachmittags im Norden und Osten zum Teil etwas nass. Und dann haben wir den Montag noch und der wird dann etwas kühler insgesamt und der Tag verläuft dann auch gemischt mit Schauern und einzelnen Wolken, sowie aber auch sonnigen Abschnitten. Also der Montag auch etwas durchwachsener.
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3: Und da gucken wir auf die wichtigsten Verkehrshinweise um 5:35. Und da habe ich für euch die A9 Nürnberg Richtung München zwischen Allersberg und Hilpoltstein. Da geht es nur schwer voran. Aktuell dauert es 25 Minuten länger. Und dann schauen wir rüber zu den aktuellsten Bayern-Blitzern. Vielen Dank fürs Durchgeben. Einmal in Eckstedt die Eichenstraße. Das hat uns Andreas gemeldet. Und dann sind wir noch in Ansbach. Hier ist es die Residenzstraße. Und das kam von Tina. Für mehr einfach Bescheid geben 0800 4177 177. Dankeschön fürs Melden.
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3: Schön, dass ihr mit dabei seid. 6:03 am Freitag. Und jetzt gleich habt ihr nochmal die Gelegenheit, in den Jackpot mit reinzuhüpfen für unser Arabella Bayern designtes DAB Plus Radio. Im Hit-Puzzle gibt's nochmal einen letzten Ausschnitt vom gesuchten Wochensong. Also das ist wirklich Last Minute reinhüpfen in den Jackpot. Vorher noch Jimmy Somerville. You make me feel mighty real. Und dann haben wir noch den hier zum Start. Den guten Herbert Grönemeyer. Was soll das? Absoluter 80er-Kultsong am Freitagmorgen auf Bayerns Musiksender. Guten Morgen.
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0: Jimmy Somerville, you make me feel. 6.13 Uhr, gleich Viertel nach 6.
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0: Und da gibt es jetzt nochmal einen letzten Ausschnitt aus dem gesuchten Wochensong. Also, das ist jetzt wirklich die Last-Minute-Chance, noch in den Jackpot mit reinzuspringen. Und wenn ihr jetzt gute Ohren habt und bereit seid, dann spiele ich euch genau diesen letzten Ausschnitt vor. Und wenn ihr dann sagt, jetzt weiß ich, welchen Song die suchen, dann ruft ihr noch schnell an. 0800 4177 177. Das ist die Telefonnummer, die ist kostenlos. Oder ihr schickt eine Nachricht ins Studio über unseren Studio-Chat-Button. Findet ihr auf arabella-bayern.de und in der kostenlosen App. So, und jetzt ist es soweit. Hier kommt der Freitagsausschnitt, der letzte Ausschnitt vom gesuchten 70er, 80er, 90er Wochensong. Nochmal. So. Hat's jetzt Ding-Dong gemacht? Dann meldet euch schnell. Ich drücke euch die Daumen. Heute Morgen geht es raus, das DAB Plus Radio im Arabella Bayern Design. Das hier ist Frank Zappa. Hey there,

0: Mental as Anything und Live It Up hier auf Arabella Bayern, Bayerns Musiksender. Kurzer Blick aufs heutige Wetter, das entwickelt sich auf jeden Fall recht gut. Erstmal gibt's mehr Wolken als Sonne, vereinzelt auch Tropfen in Franken und der Oberpfalz. Nachmittags ist es dann überall meist trocken und es gibt Sonnenchancen im Süden sowie abends auch in Unterfranken. Und jetzt kommen wir zu einer fantastischen Nummer, auf die ich mich schon wahnsinnig freue, denn das ist so richtiges Stadionfeeling am frühen Morgen.
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0: Und witzigerweise verbinde ich damit immer die Klassenreise aus der vierten Klasse damals und unsere Grundschullehrerin hat sich dann am letzten Abend hinreißen lassen und hat mit uns eine Mini-Disco sozusagen veranstaltet und dabei hat sie uns in Anführungsstrichen die Choreo zu diesem Song beigebracht. Gut, da ist nicht viel zu merken, aber auf jeden Fall hat sie uns gezeigt, wie man diesen Song so richtig feiert. Und deshalb muss ich auch immer an diese Szene damals daran denken. Hier sind für euch Queen mit We Will Rock You live aus dem Wembley Stadion hier auf Arabella Bayern.

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11: Mit Sebastian Uhl, schönen guten Morgen. Bayern braucht einen neuen Justizminister. Georg Alsenreich ist zurückgetreten aus freien Stücken, weil er nochmal was anderes als Politik machen will, sagt er. Sein Chef Markus Söder bedauert die Entscheidung. Er kündigt an, kommende Woche bei der Klausurtagung in Klosterbanz einen Nachfolger vorzuschlagen. Seit heute dürfen Passagiere am Münchner Flughafen Flüssigkeiten mit bis zu 2 Litern im Handgepäck mitnehmen. Shampoo, Sonnencreme oder Getränke müssen also nicht mehr in Miniflaschen umgefüllt werden. Das geht dank neuer Scanner, die gefährliche Stoffe besser erkennen. Auch Laptops und Tablets können in der Tasche bleiben. Und oft zeigt sich die Deutsche Bahn nicht von ihrer besten Seite. Das will sie ändern, zum Tag der Schiene bei uns in Bayern. Und da kann jeder, der will, bis Sonntag die Arbeit der Bahn hautnah erleben und sich Orte anschauen, an die man sonst nicht kommt. In München zum Beispiel gibt es eine Schnitzeljagd durch das Informationszentrum der zweiten Stammstrecke. In Nürnberg exklusive Einblicke in das Großprojekt Güterzugtunnel Fürth. Immer gut informiert, mehr Nachrichten für Bayern und die Welt wieder um voll.
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12: Wir starten heute mit etwas verhaltenem Wetter erstmal Richtung Wochenende. Meist dominieren die Wolken, aber keine Sorge, Sonnenchancen gibt es im Alpenvorland bis ins südwestliche Niederbayern und gegen Abend auch im fränkischen Unterfranken. Also die Entwicklung im Laufe des Tages ist gar nicht mal so schlecht. 17 bis 22 Grad gibt es heute in der Spitze. Der Arabella Bayern Wettertrend, morgen nach Nebelauflösung, herrlicher Sonnenschein. Das passt natürlich zum Wiesenbeginn in München. Oktoberfest geht los, dazu gibt es nur lockere Wolken und trockenes Wetter. Wetter bei 18 bis 24 Grad. Temperaturen bleiben am Sonntag gleich, da startet das Wetter auch erstmal strahlend sonnig. Am Nachmittag von Norden her ein paar Wolken und dann auch im Norden ein paar Tropfen. Montag ein Mix aus Sonne und Wolken und letzte Tropfen an den Alpen und Nachmittagsschauer vom Frankenwald bis zum Bayerischen Wald. Dazu wird es spürbar windig und Montag auch etwas kühler.
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12: Um 6:35 die wichtigsten Verkehrshinweise aktuell für euch in Bayern. Eine Meldung habe ich und zwar von der A9 Nürnberg Richtung München. Zwischen Allersberg und Hilpoltstein, hier braucht ihr etwa eine halbe Stunde länger. Dann schauen wir noch rüber zu den aktuellsten Bayern-Blitzern. Danke Caro fürs Durchgeben in Mittelfranken, in Ansbach, die Residenzstraße. Und dann sind wir noch in der Oberpfalz in Burg Lengenfeld, hier die Lindenstraße von Nina. Danke sehr. Wenn ihr noch mehr habt, sagt Bescheid. Kostenlose Nummer 0800 4177 177. Dankeschön.
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12: Und mit den 90ern von Michael Jackson. Black or White. Außerdem George Michael mit den 80ern.

0: Und damit geht's los. Roxette und The Look.
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0: BVSMP und I Need You auf Arabella Bayern, Bayerns Musiksender, 6.40 Uhr, 20 vor 7. Morgen.
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Jethro Tull, Locomotive Breath, hier auf Arabella Bayern, Bayerns Musiksender. Schön, dass ihr mit dabei seid. Das ist euer Freitagmorgen. Auf geht's Richtung Wochenende und das erst einmal wolkenreich mit Schauern am Morgen im Norden und Osten. Nachmittags überwiegend trocken mit Auflockerungen im Alpenvorland, Niederbayern und später auch in Unterfranken. Und bis zu 22 Grad gibt's heute nochmal. Und da muss man sagen, der Kloppo, ja, der haut doch richtig rein, oder unser neuer Bundestrainer. Zwei Kader hat unser neuer Bundestrainer nominiert. Nächste Woche Donnerstag ist dann das erste Spiel der neuen Nationalmannschaft. Bei den nominierten Spielern waren einige noch nicht so bekannte Namen mit dabei. Und Conte von der Überraschungsmannschaft SV Elversberg, der musste erstmal 2 Minuten lachen, als sich Kloppo bei ihm am Telefon gemeldet hat. So, hallo, hier ist Jürgen Klopp. Und da hat er erstmal 2 Minuten lang mit seiner tiefen Stimme losgelacht. Er konnte es gar nicht fassen. Also ich muss sagen, ich bin sehr gespannt. Man darf jetzt sicherlich keine Wunder erwarten, gerade in den ersten Spielen. Aber zumindest habe ich irgendwie das Gefühl, dass da jetzt Leute sind, die wieder richtig Bock auf Fußball haben und nicht nur auf Marketing, oder? Alles, was sonst noch wichtig ist für euren Freitagmorgen, das gibt's um voll von Stefan Schütz in den Arabella Bayern Nachrichten. Und bis dahin eine richtig schöne Portion Wachmacher 80er von Real Life. Catch me, I'm falling. Guten Morgen!

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12: Ich bin Stefan Schütz. Guten Morgen. Mit großen Schritten geht es Richtung 2 weiterer Landtagswahlen. Am Sonntag steht der Urnengang in Berlin und Mecklenburg-Vorpommern an. Schlechte Abschneiden der CDU könnten Kanzler Merz weiter in Bedrängnis bringen. Diana Kramer berichtet.
13: Spätestens seit dem Wahldebakel in Sachsen-Anhalt wird darüber spekuliert, ob sich Friedrich Merz im Amt halten kann und wie lange. In dieser Woche hatte der Kanzler zwar Rückendeckung von den 8 CDU-Ministerpräsidenten bekommen, das könnte sich aber auch ändern, wenn die CDU bei den Landtagswahlen an diesem Sonntag weiter abschmiert. In Mecklenburg-Vorpommern liegt sie laut aktuellem ZDF-Politbarometer bei nur noch 6% und droht sogar aus dem Landtag zu fliegen.
12: An der Kultur soll nicht gespart werden, das hat Ministerpräsident Söder versprochen. Bei einem Besuch der Bayerischen Staatsoper in München sagte der CSU-Chef, ohne Kultur stirbt im Inneren ein Staat und deswegen setze man sich so für sie ein. Söder betonte, dass es Autokraten neben den Medien immer auch um das Ende der Kultur ginge, weil sie für Freiheit, Vielfalt und Kreativität stehe. Schwacher Auftritt am Abend von Hoffenheim zum Auftakt der Europa-League-Saison. Der Fußball-Bundesligist unterlag auswärts dem griechischen Team Ofi Kreta mit 0:2. Besser machen will es der FC Bayern heute Abend in der Bundesliga gegen Union Berlin. Das Spiel beginnt um 20.30 Uhr.
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14: Es geht Stück für Stück aufwärts an diesem Freitag. Erstmal geht es los mit vielen Wolken und die Sonne lässt sich hier und da nur ganz vereinzelt sehen. Später dann kommt sie raus im Alpenvorland und im südwestlichen Niederbayern und am Spätnachmittag dann auch in Unterfranken. Morgens fällt jetzt nochmal so ein bisschen Regen, später wird es dann trockener, das Ganze bei 17 bis 22 Grad. Der Arabella Bayern Wettertrend morgen erwartet uns nach Nebelauflösung ein freundlicher Tag mit nur lockeren Wolken, 18 bis 24 Grad. Sonntag nach sonnigem Start von Norden her mehr Wolken und dort dann auch ein paar Tropfen. Und am Montag, da gibt es dann einen Mix aus Sonne und Wolken. In der Früh regnet es noch, an den Alpen nachmittags drohen dann Schauer vom Frankenwald bis zum Bayerischen Wald. Und ansonsten sieht es eigentlich ganz ordentlich aus. Und vor allen Dingen haben wir am Wochenende nochmal richtig schöne sommerliche Temperaturen. Mit bis zu 24 Grad wird es angenehm warm. Ab Montag wieder etwas kühler.
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14: 3:07, die wichtigsten Verkehrshinweise aktuell für euch in Bayern. Eine Meldung habe ich für euch, und zwar von der A9 Nürnberg Richtung München. Zwischen Allersberg und Hilpoltstein. Hier braucht ihr eine gute halbe Stunde länger. Und dann gucken wir rüber zu den aktuellsten Bayernblitzern. Einmal in Ansbach die Residenzstraße, gerade nochmal von Timo bestätigt. Dankeschön. Und dann sind wir in Burg Lengenfeld in der Oberpfalz in der Lindenstraße. Das kam von Nina rein. Für mehr 0800 4177 177. Dankeschön.
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14: Und wir bringen euch gut durch die letzten Stunden Richtung Wochenende. Das mit 70ern, 80ern, 90ern vom obersten Regal. Gleich aus den 90ern Sixpence None the Richer mit Kiss Me. Und vorher noch Manfred Mann's Earth Band und For You. Guten Morgen zusammen.

0: 7.11 Uhr, gut 10 nach 7. Guten Morgen.
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0: geht morgen los. Und gestern gab es so ein kleines Warm-up in München im Hofbräuhaus. Natürlich ein sehr guter Ort dafür. Jetzt ist es so, das war das Heidi-Fest. Also Heidi Klum hat eingeladen zum Warm-up vom Oktoberfest. Und deswegen nennt sie es Heidi-Fest. Hat sich viele Leute eingeladen und das war dann irgendwas zwischen Freakshow, Dschungelcamp und 90er-Festival. Und da ist natürlich einer immer ganz vorne mit dabei und das ist mein Kollege Uli Florl. Uli, erzähl bitte, wie war es beim Heidi-Fest?
2: Guten Morgen, Carsten. Servus alle zusammen. Ja, wer bei Hofbräuhaus an bayerische Gemütlichkeit denkt, liegt ja meistens richtig. Ja. Allerdings nicht, wenn Heidi-Fest ist. Da geht's anders zu. Mit den Jungs von Rednecks aus Schweden habe ich vor dem Hofbräuhaus Cardinal Joe gesungen. Mit Dr. Alban habe ich Sing Halleluja angestimmt. Halleluja. Dann kam Olivia Jones aus Hamburg in einem glitzernden Kuhkostüm mit, naja, wie soll ich sagen, Eutern aufgenäht an der richtigen Stelle. Und dann kam sie, die Königin des Abends, die Königin der Nacht, Heidi Klum. Wir haben ein kleines Exklusivinterview geführt, wir haben Selfies gemacht und dann ist sie wieder entschwunden und hat ihre Modelfreundin und DJ Naomi Campbell abgeholt. Also mehr geht wirklich nicht.
0: Definitiv. Und das einzig wahre Original, das gibt's natürlich dann morgen. Dann startet es ganz offiziell das Oktoberfest 2026. Und da du ihn gerade erwähnt hast, würde ich sagen, so jetzt kurz vorm Wochenende spielen wir ihn für euch. Dr. Alban, Sing Halleluja. Gestern noch beim Heidi-Fest und heute Morgen hier schon bei uns. Guten Morgen zusammen.

Holly Johnson und Love Train hier auf Arabella Bayern. Bayerns Musiksender 7.20 Uhr, 20 nach 7. Heute meist wolkig und morgens in Franken und der Oberpfalz noch leicht regnerisch ab dem Nachmittag. Weitgehend trocken mit sonnigen Phasen im Süden und Westen Bayerns. Also die Wetterkurve an sich entwickelt sich hervorragend Richtung Wochenende, kann man sagen. Und ich habe noch eine WhatsApp-Nachricht bekommen von Katja aus Regensburg in der Oberpfalz. Hallo Carsten, Grüße aus der Oberpfalz. Noch zumindest, denn heute Mittag haben mein Mann und ich zeitig Feierabend und dann geht es für uns am Wochenende in die Berge, genauer gesagt an den Spitzingsee, und dort werden wir das Wochenende verbringen, ein bisschen wandern und auch schöne Brotzeiten machen während der Wanderung. Da freuen wir uns schon seit Wochen drauf. Liebe Grüße zu euch ins Studio und auch ans ganze Team von Katja. Ja, vielen, vielen Dank, und Spitzingsee kann ich auch sehr gut, kann ich nur sagen, super Empfehlung. Also wer da mal so ein bisschen abhauen möchte, wer so ein bisschen raus will aus dem Trubel, das ist ein fantastischer Ort auf jeden Fall, das kann ich euch sagen. Und übrigens, sehr, sehr gut die Albert-Link-Hütte. Da macht es richtig Spaß, eine Brotzeit zu machen. Das ist mir nur so nebenbei. Ja, und alles, was sonst noch wichtig ist, außer einer guten Brotzeit am Spitzingsee, das verrate ich euch sehr gerne um halb zusammen mit meinem Kollegen Sebastian Uhl im Arabella Bayern News Update. Bis dahin 70er, 80er, 90er. Jetzt mit Susie Quattro und She's in Love with You.

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9: Mit Sebastian Uhl. Schönen guten Morgen. Der Sommer hat gezeigt, wie wichtig Hitzeschutz ist. Die CSU will den in Kliniken ausbauen und fordert dafür Geld aus dem Krankenhausfonds der Bundesregierung. Bis zu 50 Milliarden Euro stehen darin für die Modernisierung der Kliniken zur Verfügung. Bisher ist aber unklar, ob die Mittel auch für Maßnahmen gegen extreme Temperaturen genutzt werden dürfen. Noch einmal schlafen, dann geht in München das Oktoberfest los. Das größte Volksfest der Welt. Erwartet werden über 6 Millionen Gäste. Die dürfen sich auf 3 neue Fahrgeschäfte und ein neues Zelt freuen. Neu ist auch das Sicherheitskonzept. Damit es nicht zu einer Überfüllung kommt wie im vergangenen Jahr, werden die Besucherströme genauer überwacht. Und jetzt geht's um die Igel. Der Tierschutzbund LBV lädt mal wieder zu einer Mitmachaktion ein. Wer ab heute in ganz Bayern Igel sieht, soll die Beobachtung online bitte melden. 10 Tage lang wird gesammelt. Die Forscher wollen damit erfassen, wie es um die stacheligen Tiere in Bayern steht. Inzwischen stehen Igel bereits auf der Vorwarnliste gefährdeter Tierarten. Immer gut informiert, mehr Nachrichten für Bayern und die Welt wieder um voll.
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10: Auf geht's Richtung Wochenende und das auch nochmal mit der Sonnenbrille im Gepäck auf jeden Fall. Ja gut, okay, also heute Vormittag wird's noch ein bisschen schwierig, da haben wir noch sehr viele Wolken bei uns im Freistaat, aber später dann, ab dem Nachmittag, wird es freundlicher, aufgelockerter und auch trockener. Das Ganze bei 17 bis 22 Grad. Der Arabella Bayern Wettertrend, morgen kommt sie definitiv zum Einsatz, die Sonnenbrille, egal ob auf dem Oktoberfest oder aber auch bei euch im Garten, auf dem Balkon, am See nochmal oder in den Bergen, denn nach Frühnebelauflösung wird es ein sehr sonniger Tag mit ein paar harmlosen Wolken. Temperaturen gehen auch nochmal leicht nach oben. Sonntag geht es auch erst sonnig los. Später kommen von Norden her ein paar Wolken rein und dann kann es auch dort im Norden tatsächlich nochmal nass werden. Am Montag geht es dann teils sonnig, teils wolkig weiter mit morgendlichem Regen an den Alpen und Nachmittagsschauern zwischen Frankenwald und Bayerischem Wald. Und die Temperaturen am Montag dann etwas sparsamer.
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10: Um 8:02 die wichtigsten Verkehrshinweise aktuell für euch in Bayern. Wir legen los auf der A3 Linz Richtung Passau. Zwischen Pocking und Passau Süd, hier dauert es 10 Minuten länger. Geht ja noch. Und dann kommt gerade ganz frisch hier rein eine Geisterfahrermeldung für die A96 München-Lindau. Zwischen Kreuz Memmingen und Aitrach in beiden Richtungen. Achtung, hier ist ein Geisterfahrer unterwegs. Bitte nicht überholen. Vorsicht auf beiden Richtungsfahrbahnen. A96 München-Lindau zwischen dem Kreuz Memmingen und Aitrach in beiden Richtungen. Achtung, ein Geisterfahrer. So, dann habe ich noch die A9 für euch, Nürnberg Richtung München zwischen Allersberg und Hilpoltstein. Hier Stau etwa 30 Minuten mehr. Die aktuellsten Bayern-Blitze haben wir auch im Gepäck, dank euch. Einmal vielen Dank an Niki, und zwar hat sie uns gemeldet in Mittelfranken in Erlangen die äußere Tennenloher Straße, und von Ute haben wir in Aschaffenburg in Unterfranken noch die Haibacher Straße gemeldet bekommen. Wenn ihr noch was habt, was wir nicht haben, sagt gerne Bescheid. Kostenlose Nummer 0800 4177 177. Dankeschön.
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10: So, ihr habt es auch gerade nochmal gehört. Da geht ordentlich was mit über 6 Millionen Besuchern auf dem Oktoberfest 2026. Und ihr könntet auch Besucher unter diesen 6 Millionen sein, denn wir laden euch ein ins Schützenfestzelt. Ihr meldet euch an auf arabella-bayern.de oder in unserer kostenlosen App. Und wenn ihr euren Namen hört, dann ruft ihr bitte innerhalb der nächsten 3 Songs bzw. 10 Minuten hier direkt zurück bei uns im Studio. Und dann gibt's für euch einen Achtertisch im Schützenfestzelt. Und der heutige Name lautet Franz Amon. Franz Amon, wenn du uns hörst, deine Telefonnummer jetzt für die nächsten 10 Minuten 0800 4177 177. 0800 4177 177. Franz Amon. Wie hieß es so schön früher bei RTL? Bitte melde dich. Morgen.

0: da ist die Freude übers Oktoberfest auch schon sehr groß. Yeah, yeah, yeah, yeah, yeah, singt er. Aerosmith mit Crazy.
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0: Aber Steven Tyler von Aerosmith ist ausgenommen, der darf nicht mitmachen, ihr dürft mitmachen. Und ich habe gerade eben den Namen genannt, den wir jetzt hier in der Leitung hoffentlich begrüßen können, nämlich Franz Amon. 10 Minuten sind um, 3 Songs sind um und jetzt blinkt hier unsere Telefonanlage. Und ich hoffe, dass hinter diesem Blinken auch tatsächlich der Franz steckt. Hallihallo, wer ist denn da?
2: Servus Carsten, ich bin der Franz Amon.
0: Ja, wunderbar, das klappt ja hervorragend, sehr schön. Franz, ich höre, du bist, glaube ich, unterwegs, ne?
2: Ja, richtig.
0: Wo geht's hin zur Arbeit, nehme ich an?
2: Ich bin gerade privat unterwegs in Richtung München.
0: Richtung München bist du unterwegs. Dann habe ich auf jeden Fall für dich eine sehr gute Nachricht, denn du hast dich ja jetzt innerhalb der Frist gemeldet und dann wirst du demnächst nochmal Richtung München unterwegs sein, vielleicht lieber nicht mit dem Auto, denn du bist auf jeden Fall mit dabei, du bekommst von uns einen Wiesentisch.
2: Ja, super, klasse, das wollte ich.
0: Du kannst also mit deinen 7 besten Freunden, Familie, Verwandte, wie auch immer, bei uns feiern im Schützenfestzelt. Ist das was?
2: Ganz super, ich bin schon 20 Jahre nicht mehr auf der Wiesn gewesen.
0: Ist das dein Ernst? 20 Jahre lang nicht?
2: Ja.
0: Na, dann ist das auf jeden Fall ein richtig feines Comeback im Schützenfestzelt. Also das kann ich dir versprechen, das wird super.
2: Ich freue mich riesig.
0: Sag mal, wen nimmst du so mit? Hast du schon eine Idee?
2: Ja, ich glaube, ich werde es bekannt machen unter meinen Freunden und dann muss ich aussortieren.
0: Ja, da hast du...
2: Natürlich, meine Frau fährt mit. Das ist ganz klar.
0: Das ist schon mal ganz klar. Und dann würde ich sagen, du nimmst ab sofort die Bestechungsgelder entgegen, wer mit darf, und dann wird das ein toller Abend.
2: Super, ich habe eine riesige Freude.
0: Sehr schön.
2: Ich muss euch nur sagen, macht weiter so. Ihr seid ein ganz riesiger Radiosender. Also ich habe euch einen ganzen Tag im Radio.
0: Oh, herrlich. Jetzt kann auch für mich das Wochenende kommen. Dankeschön.
2: Ja, ist wirklich so. Spielt das Riesenmusik. Es ist richtig schön.
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0: Und wenn ihr euch auch so freuen wollt wie Franz, dann meldet euch noch an auf arabella-bayern.de oder in unserer kostenlosen App. Und dann wird es vielleicht auch bald für euch heißen: Willkommen zum Oktoberfest 2026 im Schützenfestzelt. Hier sind Mauti Special für euch.

Emoji Special, Cold Days, Hot Nights, hier auf Arabella Bayern, Bayerns Musiksender. Heute erstmal bewölkt, später wird's freundlicher und trockener, vor allen Dingen im Alpenvorland, in Niederbayern und in Unterfranken. Und nochmal ganz kurz zum Kloppo-Auftritt gestern. Fand ich ziemlich cool, er hat ja 2 Kader nominiert, viele Spieler sind überraschend nicht dabei, andere sind überraschend dabei. Gleichzeitig hat aber Jürgen Klopp als neuer Bundestrainer auch, ja man könnte schon fast sagen, eine flammende Rede auf Deutschland gehalten und gesagt, er will uns gern die Fahne zurückholen, er möchte gern das Gefühl vermitteln, dass wir stolz und vor allen Dingen auch glücklich sein können, in diesem Land zu leben. Und ich finde es in den jetzigen Zeiten, dass es wirklich eine sehr, sehr schöne Aussage war von unserem Bundestrainer. Mal gucken, ob das Sportliche dazu dann auch noch richtig klasse wird. Ich drücke auf jeden Fall fest die Daumen. Irgendwie habe ich das Gefühl, da könnte was Gutes entstehen. Und alles, was sonst noch wichtig ist an diesem Freitag, das gibt's um voll von Stefan Schütz in den Arabella Bayern Nachrichten. Bis dahin noch was anderes Wichtiges. Musik. 70er, 80er, 90er. Jetzt mit ABBA. Gimme, gimme, gimme. Guten Morgen auf Arabella Bayern.

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14: Ich bin Stefan Schütz. Guten Morgen. Verteidigungsminister Pistorius nimmt in Texas heute den ersten bestellten Tarnkappenjet vom Typ F-35 entgegen. Die Flugzeuge sollen die veraltete Tornado-Flotte der Luftwaffe ablösen. Tina Eck berichtet.
15: Der Tarnkappenjet F-35 gilt als das modernste Kampfflugzeug der Welt und Deutschland kauft knapp 3 Dutzend dieser Maschinen. Sie sollen nach den Worten von Verteidigungsminister Pistorius die Luftverteidigung der Zukunft bilden, kombiniert mit unbemannten Systemen. Aufgrund von Form- und Außenbeschichtung sind diese Jets für gegnerischen Radar schwer zu finden.
14: Heute will sich die Deutsche Bahn von ihrer besten Seite zeigen am Tag der Schiene in Bayern. Bis Sonntag können Interessierte die Arbeit der Bahn hautnah erleben und sich Orte anschauen, die man sonst nie sieht. In München zum Beispiel gibt's eine Schnitzeljagd durch das Infozentrum der zweiten Stammstrecke. In Nürnberg erwarten Interessierte exklusive Einblicke in das Großprojekt Güterzugtunnel Fürth und ein Familienfest am Rangierbahnhof. Hoffenheim hat in der Fußball-Europa League einen Fehlstart hingelegt und das Gastspiel auf der griechischen Urlaubsinsel Kreta verloren. Die TSG unterlag dem Außenseiter OFI Kreta 0:2. Heute geht's weiter in der Bundesliga mit der Partie Bayern München gegen Union Berlin um 20.30 Uhr.
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16: Es ist die richtige Kurve. Also an der Börse wäre es die richtige Kurve und beim Wetter ist es auch die richtige Kurve, denn sie zeigt nach oben heute im Laufe des Tages. Erst einmal gibt es noch viele Wolken. Ab und an kann es auch noch ein bisschen nass werden in den ersten Stunden bis zum Mittag. Und später wird es dann freundlicher werden bei 17 bis 22 Grad. Am sonnigsten dann Richtung Alpen und dann auch nochmal am Abend Richtung Unterfranken. Der Arabella-Bahn-Wettertrend. Morgen nach Auflösung lokaler Nebelfelder. Viel Sonne bei 18 bis 24 Grad, wird nochmal ein Ticken wärmer also. Sonntag geht's auch freundlich los. Später im Norden ein paar mehr Wolken, da kann's dann auch tröpfeln. Am Montag, teils sonnig, teils bewölkt. Es regnet ein bisschen an den Alpen, nachmittags auch vom Frankenwald bis zum Bayerischen Wald Schauer möglich. Und am Montag ein bisschen kühler.
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16: 2:08, die wichtigsten Verkehrshinweise aktuell für euch in Bayern. Auf der A3 Linz Richtung Passau zwischen Pocking und Passau Süd braucht ihr eine Viertelstunde länger. Dann nochmal die A3 Passau Richtung Linz, die Gegenrichtung zwischen Passau Süd und Pocking. Hier liegen wir bei 25 Minuten. Also in beiden Richtungen in diesem Bereich geht es ein bisschen schwerer voran. Dann gucken wir noch zu den aktuellsten Bayern-Blitzern, gemeldet von euch. Dankeschön. Einmal in Aschaffenburg in Unterfranken die Haibacher Straße, das kam von Ute rein. Und dann haben wir von Caro in Ansbach in Mittelfranken die Residenzstraße. Wenn ihr noch was habt, was wir nicht haben, sagt gerne Bescheid. Kostenlose Nummer ist die 0800 4177 177. Dankeschön. Kommt gut an.
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16: Ja, also die Sonnenbrille sollten wir noch nicht zu weit weglegen. Egal, ob es auf die Wiesen geht für euch vielleicht gleich am ersten Wochenende oder ob ihr sagt, nö, ich lege mich nochmal schön in den Garten auf den Balkon oder ich werde nochmal mit dem Radl zum See fahren. Sonnenbrille ist an diesem Wochenende nochmal angesagt. Und gleich für euch Bryan Adams, Best of Me. Und wir starten rein, Ladies First, mit Gloria Estefan und Bad Boy.

Bruce Springsteen, Glory Days, hier auf Arabella Bayern, Bayerns Musiksender. Schön, dass ihr mit dabei seid. Ihr könnt uns jederzeit gerne Nachrichten ins Studio schicken. Vielen Dank für all diese tollen Nachrichten, die ihr auch immer reinschickt. Das muss ich mal sagen. Am leichtesten geht das übrigens über unseren Studio-Chat-Button. Da müsst ihr euch keine Nummern merken.

vorstellen. Wir freuen uns schon riesig. Danke für eure Musik, die uns jetzt schon in Wochenendstimmung bringt. Macht weiter so. Ja, sehr, sehr gerne machen wir und dann wünschen wir ganz viel Spaß auf Malle und generell euch allen ein richtig schönes Wochenende. Und den Soundtrack dazu, den gibt's von uns. 70er, 80er, 90er. Jetzt mit Tina Turner.

8:21, gut 20 nach 8. Der Freitagmorgen heute erstmal mehr Wolken als Sonne, vereinzelt noch Tropfen in Franken und der Oberpfalz. Nachmittags meist trocken und die guten Sonnenchancen, die gibt's im Süden sowie abends dann auch in Unterfranken. Und ihr wisst ja, dass sich der Discounter Aldi in Nord und Süd aufteilt. Na, bei uns ist ja hier Aldi Süd angesagt und beim Kundenmonitor 2026 hat es jetzt aber erstmals Aldi Nord geschafft, beliebtester Discounter zu werden. Eine 100stel Note Vorsprung hat die Nord-Variante auf die Süd-Variante bekommen. Ja, also zur Feier des Tages wird dann auch mal eine zweite Kasse aufgemacht, ne? Da können wir uns drauf freuen. Sensationell. Alles, was sonst noch wichtig ist, vorm Wochenendeinkauf, das gibt's um 5:30 von Sebastian Uhl im Arabella Bayern News Update. Und jetzt 70er, 80er, 90er mit The Cure und Don't Cry.

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15: Mit Sebastian Uhl, schönen guten Morgen. Bayern braucht einen neuen Justizminister. Georg Eisenreich ist zurückgetreten aus freien Stücken, weil er nochmal was anderes als Politik machen will, sagt er. Sein Chef Markus Söder bedauert die Entscheidung. Er kündigt an, kommende Woche bei der Klausurtagung in Klosterbanz einen Nachfolger vorzuschlagen. Seit heute dürfen Passagiere am Münchner Flughafen Flüssigkeiten mit bis zu 2 Litern im Handgepäck mitnehmen. Shampoo, Sonnencreme oder Getränke müssen also nicht mehr in Miniflaschen umgefüllt werden. Das geht dank neuer Scanner, die gefährliche Stoffe besser erkennen. Auch Laptops und Tablets können in der Tasche bleiben. Und oft zeigt sich die Deutsche Bahn nicht von ihrer besten Seite. Das will sie ändern, zum Tag der Schiene bei uns in Bayern. Und da kann jeder, der will, bis Sonntag die Arbeit der Bahn hautnah erleben und sich Orte anschauen, an die man sonst nicht kommt. In München zum Beispiel gibt's eine Schnitzeljagd durch das Informationszentrum der zweiten Stammstrecke. In Nürnberg exklusive Einblicke in das Großprojekt Güterzugtunnel Fürth. Immer gut informiert, mehr Nachrichten für Bayern und die Welt wieder um voll.
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16: Es geht nach oben mit dem Wetter im Laufe des Tages. Das kann man schon mal festhalten. 17 bis 22 Grad. Erst noch sehr wolkig und auch letzte Tropfen. Ansonsten später dann vor allen Dingen im Alpenvorland freundlicher, trockener. Und gegen Abend gibt es auch in Unterfranken nochmal Sonnenschein. Der Arabella Bahn Wettertrend. Morgen nach Nebelauflösung viel Sonne, wenig Wolken, 18 bis 24 Grad. Auch Sonntag bleibt es so warm. Da geht es auch sonnig los. Später im Norden ein paar mehr Wolken. Da kann es noch im Norden nass werden. Am Montag insgesamt ein Mix aus Sonne und Wolken. Letzte Tropfen an den Alpen. Und Nachmittagsschauer sind nochmal möglich. Vom Frankenwald bis zum Bayerischen Wald. Und dazu wird es spürbar windig und vor allen Dingen auch kühler.
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16: Genau, 2 Minuten nach 8:30 die wichtigsten Verkehrsinweise aktuell für euch in Bayern. A3 Linz Richtung Passau zwischen Pocking und Passau Süd 10 Minuten mehr. Dann die Gegenrichtung Passau Richtung Linz auf der A3 zwischen Passau Süd und Pocking haben wir fast eine Viertelstunde. A7 Ulm Richtung Füssenreute zwischen dem Kreuz Ulm-Elchingen und Nersingen. Da liegen wir bei guten 10 Minuten, genauso wie auf der A7 Ulm Richtung Füssenreute im weiteren Verlauf zwischen Kempten und Betzigau. Da sind wir auch nochmal bei 10 Minuten. Und und die aktuellsten Bayern-Blitzer haben wir auch für euch. Danke fürs Melden an Gerald. Du hast uns in der Oberpfalz in Lorenzen die Hauptstraße durchgegeben. Und außerdem wird noch fotografiert in Erlangen auf der äußeren Tennenloher Straße. Das in Mittelfranken. Vielen Dank, Niki. Wenn ihr noch was habt, sagt einfach Bescheid. Kostenlose Nummer 0800 4177 177.
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16: So ist es und gleich für euch in dieser halben Stunde ein richtig cooler 80er von Human League. Don't you want me, Hammer Nummer. Ja, gestern war Heidi-Fest in München. Warm-up zum Oktoberfest mit Heidi Klum. Und wir haben hier ihren Ex-Mann. Aus den 90ern gibt's hier. Crazy, freue mich drauf. Und wir starten mit Inner City. Good Life. Los geht's.
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0: Camouflage, The Great Commandment, 8.40 Uhr, 20 vor 9, der Freitagmorgen auf Arabella Bayern, Bayerns Musiksender. Ja Mensch, Heidi Klum lädt ein und alle kommen. Naja, fast alle. Also auf jeden Fall mal schon ein riesen Almauftrieb gestern im Hofbräuhaus in München in unserer Landeshauptstadt beim Heidi-Fest. Kurz gesagt, irgendwas zwischen Freakshow, Dschungelcamp, GNTM und 90er-Festival. Und da kann ja einer nicht wirklich weit sein. Germany's Next Top-Moderator, Uli Flohr, mein lieber Kollege. Guten Morgen.
1: Guten Morgen, Carsten. Servus alle zusammen. Ja, wer bei Hofbräuhaus an bayerische Gemütlichkeit denkt, liegt ja meistens richtig. Ja. Allerdings nicht, wenn Heidi-Fest ist. Da geht's anders zu. Mit den Jungs von Rednecks aus Schweden habe ich vor dem Hofbräuhaus Cardinal Joe gesungen. Oh. Mit Dr. Alban habe ich Sing Halleluja angestimmt. Halleluja. Dann kam Olivia Jones aus Hamburg in einem glitzernden Kuhkostüm mit, naja, wie soll ich sagen, Eutern aufgenäht. An der richtigen Stelle. Oh. Und dann kam sie, die Königin des Abends, die Königin der Nacht, Heidi Klum. Wir haben ein kleines Exklusivinterview geführt, wir haben Selfies gemacht und dann ist sie wieder entschwunden und hat ihre Modelfreundin und DJ Naomi Campbell abgeholt. Also mehr geht wirklich nicht.
0: Ich bin ein bisschen neidisch, du hast Selfies gemacht, das heißt, Heidi hatte ein Foto für dich. Sensationell. Und wie versprochen, kommt jetzt ihr Ex-Mann auch noch vorbei. Hier ist Seal aus den 90ern mit Crazy. Das ist unser kleines Heidi-Fest hier heute Morgen.

Wolkenreich mit einigen Schauern geht es noch am Vormittag bei uns zu im Norden und Osten. Nachmittags ist es überwiegend trocken mit Auflockerungen im Alpenvorland, in Niederbayern und später auch in Unterfranken bis zu 22 Grad. Heute nochmal damit guten Morgen hier auf Arabella Bayern um 8.52 Uhr, 8 Minuten vor 9. Und das ist doch mal wirklich eine tolle Zahl, oder? 285.000 Gäste in den Nürnberger Freibädern in Mittelfranken. Das beste Resultat nach dem Rekordsommer von 2018, also auch schon wieder 8 Jahre her. Sensationell. Bei diesem Sommer, klar, da waren viele im Freibad. Herrlich. Also das freut mich ja auch, weil Freibädern geht sonst immer grundsätzlich eher schlecht, gerade bei unseren Sommern, die wir sonst zuletzt hatten. Und das war nochmal ein ganz, ganz tolles Ergebnis. Und jetzt ist ja die Freibadsaison zu Ende und da dürfen ja viele Hunde nochmal baden gehen in einigen Freibädern in ganz Bayern. Die dürfen sozusagen das Abbaden gestalten, dürfen in das Wasser nochmal reinspringen, bevor es dann komplett abgelassen wird. Finde ich, ist auch eine richtig tolle Sache. Und alles, was sonst noch wichtig ist für euren weiteren Start in diesen Freitag, das gibt's um voll von Stefan Schütz in den Arabella Bayern Nachrichten. Bis dahin von mir für euch 70er, 80er, 90er. Jetzt mit Shaken Stevens, You Drive Me

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11: Ich bin Stefan Schütz. Guten Morgen. Die Impfquoten bei Kinderimpfungen stagnieren oder sinken in vielen EU-Ländern, auch in Deutschland. Das zeigt eine Studie, die in einem Fachjournal veröffentlicht wurde. Der Rückgang begann vielfach zwischen 2019 und 2022 während und nach der Corona-Pandemie. Als mögliche Faktoren werden unter anderem Fehlinformationen und Veränderungen im Vertrauen in Impfstoffe genannt. CDU-Generalsekretärin Hoppermann hat Zahlen zur Spritpreisentlastung genannt. Sie sprach im ZDF von 21 bis 25 Cent pro Liter ab Anfang Oktober. Weiter offen ist, welchen Weg die Regierung einschlagen wird, um das zu erreichen. Das Umweltbundesamt spricht sich für einen schnelleren Umstieg auf Elektromobilität aus. Präsident Messner sagte, kurzfristige Maßnahmen wie Tankrabatte oder Steuerbefreiungen greifen zu kurz und sind teuer. Rund 500 Fische sind in zwei Teichen in Oberfranken gestorben. Wie es zu diesem Fischsterben kam, ist bislang unklar, so die Polizei. Die betroffenen Teiche werden von einem Bachlauf bei Regnitz-Losau im Landkreis Hof gespeist. Das Wasserwirtschaftsamt hat Proben aus den Teichen und dem Bachlauf entnommen. In dem Gewässer lebten den Angaben nach Karpfen und Forellen.
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13: Erst noch ein bisschen Startschwierigkeiten, später läuft es dann ganz gut mit dem Wetter. Es gibt noch viele Wolken am Vormittag und auch noch ein paar kleine Restschauer sozusagen. Aber dann später verbreitet freundlicher, vor allen Dingen am Alpenrand und dann aber auch in Niederbayern und am Spätnachmittag in Unterfranken. Ja, ansonsten schaut es recht gut aus bei 17 bis 22 Grad. Und der Arabella Bayern Wettertrend gerade morgen, wenn es dann mit der Wiesn losgeht, 18 bis 24 Grad nach Nebelauflösung. Ganz viel Sonne und wenig Wolken. Am Sonntag geht es auch freundlich los. Später kommen im Norden so ein paar Wolken an. Die bringen auch dann im Norden noch mal ein paar Tropfen mit. Ansonsten bleibt es recht freundlich. Und am Montag gibt es dann einen Mix aus Sonne und Wolken. Ein paar Restschauer noch an den Alpen. Und später zwischen dem Frankenwald und dem Bayerischen Wald auch noch mal ein paar Tropfen so am Nachmittag. Aber ansonsten auch recht ordentlich. Allerdings auch ein frischer Wind und auch kühler am Montag.
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13: Um 8:58 die wichtigsten Verkehrshinweise aktuell für euch in Bayern. Wir starten auf der A3, Passau Richtung Linz, zwischen Passau Süd und Pocking. Hier dauert es etwa 10 Minuten länger. Dann die A7 Ulm Richtung Füssenreute, zwischen Kempten und Betzegau. Hier liegen wir bei fast einer Viertelstunde. Dann die A7 nochmal, Würzburg Richtung Füssenreute, zwischen Langenau und Nersingen 10 Minuten extra. Und dann sind wir zu Gast auf der A9, Halle Leipzig Richtung Nürnberg, zwischen dem Kreuz Nürnberg und Nürnberg-Fischbach. Gute 10 Minuten nochmal extra an der Stelle. Das war's, gute Fahrt und wir blicken rüber zu den aktuellsten Bayern-Blitzern. Vielen Dank hier nochmal fürs Melden an Gerald in Lorenzen in der Oberpfalz, die Hauptstraße, und dann haben wir noch in Unterfranken in Aschaffenburg die Haibacher Straße von Ute. Für mehr 0800 4177 177. Dankeschön.
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13: Und mit der Auflösung vom Hit-Puzzle. Welchen Song aus 70ern, 80ern, 90ern haben wir denn diese Woche gesucht? Gleich werden wir es erfahren. Und dann geht natürlich auch das Arabella Bayern designte DAB Plus Radio an euch raus. Vorher noch Mike and the Mechanics, Word of Mouth. Und das hier ist John Farnham. Lieblings-80er. You're the Voice. Guten Morgen.

0: Alsmoyen, Is This Love?
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0: Ja, war ein bisschen knifflig diese Woche offenbar. Also, wir haben sehr viele richtige Antworten gehabt. Wir hatten aber auch einige, die so ein bisschen auf dem musikalischen Schlauch standen, was auch völlig in Ordnung ist, weil unsere Musikredaktion suchte ja wirklich teilweise mal sehr, sehr knappe und kurze Ausschnitte raus. Das muss man ja schon ganz ehrlich sagen. Also, in dieser Woche hatten wir zum Beispiel diesen hier. Oder aber auch den hier. Ja, also da muss man auch erstmal drauf kommen, ne? Wie gesagt, einige haben es auf jeden Fall gelöst und so auch Andrea aus Regensburg. Guten Morgen, Andrea.
2: Servus, Carsten.
0: Servus, Andrea, geht's dir gut?
2: Mir geht's hervorragend, jetzt geht's mir gleich noch besser.
0: Ja, du hast sozusagen auf den Anruf von mir gewartet.
2: Ja.
0: Ja, sehr gut. Dann pass mal auf. Es geht ja um die Auflösung vom Hit-Puzzle. Da haben sich einige so ein bisschen die Zähne ausgebissen in dieser Woche. Aber du hast auf jeden Fall die richtige Antwort rübergeschickt. Sag doch mal, was haben wir diese Woche gesucht?
2: Das war das Perché Amo oder irgendwie so, gell?
0: Ja, Sara Perché Ti Amo, genau.
2: Sara Perché Ti Amo.
0: Absolut, richtig, genau. Und das bedeutet für dich, du hast ein DAB Plus Radio im Arabella Ballenlook gewonnen. Sehr gerne. Geh drüber zu dir nach Regensburg in die Oberpfalz.
2: Ja, danke.
0: Wie schaut's denn aus? Das ist ja auch so einer der ganz großen Wiesenhits mittlerweile geworden. Bist du Wiesengänger oder sagst du, oh nee, bleib mir lieber.
2: Ich war noch nie dort.
0: Du warst noch nie da?
2: Zu viel, Leute. Nee.
0: Ist zu viel. Okay. Ja, ja, also da spalten sich ja so die Gemüter, ne? Die einen sagen, oh, auf jeden Fall jedes Jahr unbedingt dabei sein. Und andere sagen, ah, nee, lieber nicht. Ist mir zu voll. In diesem Sinne, mach's dir einfach vor deinem neuen DAB Plus Radio gemütlich und hab ein schönes Wochenende.
2: Ja, ich freue mich so wahnsinnig. Danke.
0: Wunderbar.
2: Vielen lieben Dank. Danke.
0: Sehr schön, oder? Wenn sich jemand so freut. Und jetzt freuen wir uns alle über die komplette Version. Nicht in Schnipselform.

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14: Mit Sebastian Uhl, schönen guten Morgen. Der Sommer hat gezeigt, wie wichtig Hitzeschutz ist. Die CSU will den in Kliniken ausbauen und fordert dafür Geld aus dem Krankenhausfonds der Bundesregierung. Bis zu 50 Milliarden Euro stehen darin für die Modernisierung der Kliniken zur Verfügung. Bisher ist aber unklar, ob die Mittel auch für Maßnahmen gegen extreme Temperaturen genutzt werden dürfen. Noch einmal schlafen, dann geht in München das Oktoberfest los. Das größte Volksfest der Welt. Erwartet werden über 6 Millionen Gäste. Die dürfen sich auf 3 neue Fahrgeschäfte und ein neues Zelt freuen. Neu ist auch das Sicherheitskonzept. Damit es nicht zu einer Überfüllung kommt wie im vergangenen Jahr, werden die Besucherströme genauer überwacht. Und jetzt geht's um die Igel. Der Tierschutzbund LBV lädt mal wieder zu einer Mitmachaktion ein. Wer ab heute in ganz Bayern Igel sieht, soll die Beobachtung online bitte melden. 10 Tage lang wird gesammelt. Die Forscher wollen damit erfassen, wie es um die stacheligen Tiere in Bayern steht. Inzwischen stehen Igel bereits auf der Vorwarnliste gefährdeter Tierarten. Immer gut informiert, mehr Nachrichten für Bayern und die Welt wieder um voll.
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15: Die Kurve zeigt nach oben und die Temperaturen landen heute bei Werten von 17 bis 22 Grad. Die Kurve zeigt nach oben, das heißt, dass es am Vormittag noch hier und da ein paar Tropfen geben kann. Und dann später gibt es die besten Sonnenchancen im Alpenvorland und in dem südwestlichen Niederbayern sowie gegen Abend auch in Unterfranken. Der Arabella Bayern Wettertrend. Morgen gibt es ganz viel Sonnenschein für ganz Bayern. Nach Nebelauflösung nur harmlose Wolken unterwegs. 18 bis 24 Grad. Genauso warm wird es auch am Sonntag. Da geht es auch freundlich los. Am Nachmittag ein paar Wolken im Norden und da kann es dann auch ein paar Tropfen geben. Montag ein Mix aus Sonne und Wolken. An den Alpen nochmal nass. Und in den Nachmittagsstunden, da gibt es vom Frankenwald bis zum Bayerischen Wald auch ein paar Tropfen. Insgesamt wird es Montag relativ windig und auch kühler.
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15: 9:30 die wichtigsten Verkehrshinweise aktuell für euch in Bayern. A7 Ulm Richtung Füssenreuth zwischen Kempten und Betzegau. Hier liegen wir bei etwa 10 Minuten plus. Dann die A9 Halle Leipzig Richtung Nürnberg zwischen dem Kreuz Nürnberg und Nürnberg-Fischbach. 40 Minuten solltet ihr hier mehr einplanen. Und dann gucken wir noch rüber zu den aktuellsten Bayern-Blitzern. Vielen Dank an Gerald fürs Melden. In Lorenzen in der Oberpfalz, die Hauptstraße, die wird dort beblitzt. Und außerdem habe ich noch einen weiteren für euch. Und zwar in Augsburg in Schwaben in der Blücherstraße und das kam hier von Katharina rein. Wenn ihr noch was habt, was wir nicht haben, sagt Bescheid. Kostenlose Nummer ist die 0800 4177 177. Danke.
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15: Und mit Corey Hart, Sunglasses at Night. Außerdem haben wir einen Wunsch von Uwe reinbekommen. Der würde ganz gerne zum Wochenendstart Kate Bush hören. Spiele ich dir. Running Up That Hill. Und wir starten mit Rod Stewart. What am I gonna do? Los geht's.
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Kate Bush, Running Up That Hill, hier auf Arabella Bayern, Bayerns Musiksender. Und jetzt bin ich ganz happy und jetzt aufgeregt, weil ich kann euch jetzt hier was verkünden, was wir erst seit heute, seit wenigen Minuten offiziell auch verkünden dürfen. Und das betrifft ein wahnsinnig cooles Konzert, was im nächsten Jahr im September stattfindet. Und zwar quasi mehr oder weniger heute genau in einem Jahr, nämlich am 17.09., also gestern in einem Jahr, in der Münchner Olympiahalle. Da wird Ronan Keating die 90er Jahre nochmal aufleben lassen mit der Just Getting Started World Tour. Und das Tolle ist, Arabella Bayern präsentiert dieses Konzert. Und das ist seit heute offiziell. Und wir freuen uns, dass wir es präsentieren können, dass wir euch diese 90er-Jahre-Gefühle nochmal mitbringen können mit diesem unglaublich tollen Konzert. 17. September 2027, Münchner Olympiahalle. Und die Tickets gibt's dann ab nächster Woche. Und zwar ab nächster Woche, Freitag, ganz offiziell. Also heute in einer Woche, ab 10 Uhr dann die Tickets für Ronan Keating. Und jetzt wollen wir natürlich auch hören. Hier ist er. When you say nothing at all. Als kleines Zuckerl schon mal vorneweg.

0: Sting, Englishman in New York.
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0: 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Und jetzt, auch ganz einfach, viel Spaß mit meiner lieben Kollegin Cora Weidner. Und die hat für euch unter anderem Simply Red mit dabei, Aha, Bon Jovi, Kim Wilde, Tears for Fears und viele mehr. Ganz viel Spaß und schönes Wochenende.
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8: Ich bin Stefan Schütz. Von Seiten der deutschen Industrie kommen ermutigende Signale. Der Bundesverband BDI rechnet mit einem Wachstum von 1% in diesem Jahr. Das ist fast eine Verdoppelung der bisherigen Prognose. Die Wachstumsaussichten hellen sich auf, sagte BDI-Hauptgeschäftsführerin Gönner. Vor allem das starke Geschäft mit europäischen Partnern gebe der Wirtschaft Rückenwind. Verteidigungsminister Pistorius nimmt in Texas heute den ersten bestellten Tarnkappenjet vom Typ F-35 entgegen. Die Flugzeuge sollen die veraltete Tornado-Flotte der Luftwaffe ablösen. Tina Eck berichtet.
9: Der Tarnkappenjet F-35 gilt als das modernste Kampfflugzeug der Welt und Deutschland kauft knapp 3 Dutzend dieser Maschinen. Sie sollen nach den Worten von Verteidigungsminister Pistorius die Luftverteidigung der Zukunft bilden, kombiniert mit unbemannten Systemen. Aufgrund von Form- und Außenbeschichtung sind diese Jets für gegnerischen Radar schwer zu finden.
8: Die Debatte um die Spritpreise dauert an. Erstmals hat CDU-Generalsekretärin Hoppermann Zahlen genannt, die aus ihrer Sicht eine spürbare Entlastung darstellen. Im ZDF sprach sie davon, dass je Liter 21 bis 25 Cent weniger fällig sein sollten. Es gibt viele Vorschläge, welcher Weg der gerechteste wäre. Die SPD ist für eine Extrasteuer für die Mineralölkonzerne. Wirtschaftsministerin Reiche favorisiert eine niedrigere Mehrwertsteuer. In Wuppertal ist es der Polizei offenbar sehr schnell gelungen, den Verursacher eines Brandes an der Bergischen Synagoge zu fassen. Es soll sich um einen 37 Jahre alten Afghanen handeln. Dem Mann wird vorgeworfen, eine Flüssigkeit auf den Treppen eines Nebeneingangs angezündet zu haben. Die Flammen wurden schnell gelöscht. Es entstand nur geringer Sachschaden.
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2: Wer von euch steht im September morgens auch ratlos vorm Schrank und denkt sich so, oh, dünne oder dicke Jacke oder doch irgendwie Zwiebellook? Heute gibt's bei uns in Bayern von allem ein bisschen. Mal kompakte Wolken, dann blitzt wieder die Sonne durch und meistens bleibt's komplett trocken. Bei absolut angenehmen 17 bis 20 Grad. Und das Beste, das Wochenende legt da noch eins drauf. Morgen am Samstag lacht vor allem im Süden und in der Mitte ganz viel Sonne. Nur in Franken sind zeitweise dichtere Wolken unterwegs bei herrlichen 19 bis 22 Grad morgen. Und am Sonntag starten wir dann überall freundlich, bevor es ab dem Nachmittag von Norden her eher schauerig wird.
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10: Schönen Vormittag, Ingmar hier aus der Arabella Bayern Verkehrszentrale. Schauen wir auf die Straßen in Bayern. Der längste Stau aktuell auf der A9 Halle Richtung Nürnberg. Und zwar zwischen dem Kreuz Nürnberg und Nürnberg-Fischbach. Eine ungesicherte Unfallstelle. Der rechte Fahrstreifen hier blockiert. 5 Kilometer Stau, Zeitverlust bei 50 Minuten. Und dann noch auf der A94 München Richtung Passau. Zwischen Dorfen und dem Rastplatz Fürtholz Süd. Der rechte Fahrstreifen gesperrt. Wegen einer Baustelle bis heute noch circa um 13 Uhr. Ansonsten alles ruhig aktuell auf den Straßen in Bayern. Ich wünsche euch eine gute Fahrt und ihr findet alle Staus auch immer in unserer kostenlosen Arabella Bayern App.
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2: Servus am Freitag. Ach, genau so stellen wir uns den goldenen Herbst doch vor, oder? Wir in Bayern haben echt das Riesen losgezogen. Und die nächste Woche, die bringt gleich das nächste hoch. So kann es auf jeden Fall weitergehen. Und bei den Aussichten, da geht der Freitagsarbeitstag rum wie nix. Und außerdem natürlich zusammen mit Enya hier auf Bayerns Musiksender. Das ist Orinoco Flow.

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1: Falls ihr übermorgen am Sonntag Hunger bekommt, dann hätte ich was. Frisches Steinofenbrot, Käse und Geräuchertes, dazu Honig, Gemüse und Obst. Alles aus der Region Niederbayern. Am Sonntag ist nämlich Schrannenmarkt am Stadtturm in Straubing. Da seht ihr auch alte Handwerksberufe wie Drechsler, Schnitzen, Wolle färben oder das Wickeln von Glasperlen. Am Sonntag in Straubing von 10 bis 17 Uhr. Ja, oder ihr schaut am Sonntag nach Pfatter in der Oberpfalz. Da gibt's auf dem Herbstmarkt tolle Deko, schöne Handarbeit von Hobbykünstlern.

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15: Kurzer Blick aus dem Bürofenster und zack ist die restliche Freitagsmotivation verschwunden. Das Wetter meint heute nämlich sehr, sehr gut mit uns. Zwar ziehen immer mal wieder Wolken durch, aber die Sonne, die ist halt einfach die ganze Zeit da in einem wunderschönen blauen Himmel. Dazu bleibt es sehr trocken und mit 17 bis 20 Grad passt es perfekt für den ersten Kaffee draußen heute. Morgen am Samstag wird es dann auch richtig goldig. Reichlich Sonne für den Süden und die Mitte Bayerns, nur Richtung Unterfranken, da hängt der Himmel noch so ein bisschen ab und zu voller Wolken. Das Ganze bei bis zu 22 Grad. Am Sonntag dann erst noch ein schöner Sonne-Wolken-Mix. Ab dem Nachmittag rollen dann von Norden her Schauer und Wind an.
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16: Schönen Vormittag, Ingmar hier aus der Arabella Bayern Verkehrszentrale. Ja, es ist ein sehr ruhiger Vormittag auf den Straßen in Bayern. Ich habe nur zwei Staumeldungen aktuell. Einmal von der A3 Nürnberg Richtung Passau zwischen Nürnberg-Mögeldorf und dem Kreuz Altdorf. 6 Kilometer Stau, Zeitverlust bei 20 Minuten. Und dann der etwas längere Stau auf der A9 und zwar Halle Richtung Nürnberg. Zwischen Lauf und Nürnberg-Fischbach verliert ihr nämlich eine Dreiviertelstunde. Staulänge hier auch bei 6 Kilometern. Ich wünsche euch eine gute Fahrt und ihr findet alle Staus auch immer in der kostenlosen Arabella Bayern App.
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Ich liebe diesen 90er-Sound. Die Fugees, Ready or Not auf Arabella Bayern. Kennt ihr diese Zettel, die man früher der Mama an die Küchentür gepinnt hat? So nach dem Motto, bitte weck mich morgen auf, nicht, dass ich in die Schule verpenne. Genau so ein Schmierzettel hat Musikgeschichte geschrieben. George Michael, der hat damals bei seinem Bandkollegen Andrew Ridgeley übernachtet. Und Andrew wollte am nächsten Morgen von seiner Mama geweckt werden. Auf dem Zettel an seiner Zimmertür stand aber aus Versehen, wake me up before you go. George Michael hat diesen Zettel gesehen, sich schlapp gelacht und hatte sofort eine Melodie im Kopf. Und der Rest, der ist einer der größten 80er Kulthits aller Zeiten. Hier sind Wham! Mit Wake Me Up Before You Go.

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14: Ich bin Oliver Urbanke. Die Impfquoten bei Kinderimpfungen stagnieren oder sinken in vielen EU-Ländern, auch in Deutschland. Das zeigt eine Studie, die in einem Fachjournal veröffentlicht wurde. Der Rückgang begann vielfach zwischen 2019 und 2022, während und nach der Corona-Pandemie. Als mögliche Faktoren werden unter anderem Fehlinformationen und Veränderungen im Vertrauen in Impfstoffe genannt. Im kriselnden Wohnungsbau zeichnet sich eine leichte Erholung ab. Im Juli wurden laut Behörden 22.500 Wohnungen genehmigt, knapp 2% mehr im Vergleich zum Vorjahr. Von Januar bis Juli lag das Plus bei fast 13%. In Deutschland fehlen geschätzt etwa 1 Million Wohnungen. Die Deutsche Bahn will sich von ihrer besten Seite zeigen, am Tag der Schiene in Bayern. Bis Sonntag können Interessierte die Arbeit der Bahn hautnah erleben und sich Orte anschauen, die man sonst nicht sieht. In München zum Beispiel gibt's eine Schnitzeljagd durch das Infozentrum der zweiten Stammstrecke. In Nürnberg erwarten Interessierte exklusive Einblicke in das Großprojekt Güterzugtunnel Fürth. Zum Start des 4. Spieltags der Fußball-Bundesliga will der FC Bayern erstmals in dieser Saison die Tabellenführung übernehmen. Andere Teams können erst morgen reagieren, wie Freiburg, Dortmund und Augsburg. Die Münchner, aktuell auf Platz 4, empfangen um 20.30 Uhr den Tabellen-16. Union Berlin.
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15: Mittagspause ist in Sicht, ab nach draußen. Am heutigen Freitag wechseln sich dichte Wolkenfelder und sonnige Phasen gemütlich ab. Regen ist so gut wie kein Thema und mit 17 bis 20 Grad fühlen sich die Temperaturen richtig stimmig an. Der Samstagmorgen, der liefert dann vor allem von der Mitte bis an die Alpen jede Menge blauen Himmel und feine 19 bis 22 Grad. Lediglich im Norden ziehen so ein paar Wolken durch. Am Sonntag starten wir dann mit einem freundlichen Mix, ehe es ab dem Nachmittag von Franken her eher wieder nass und windig wird.
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9: Schönen Vormittag, Ingmar hier aus der Arabella Bayern Verkehrszentrale. Schauen wir auf die Straßen. Langsam füllt sich's in Bayern. Zum Beispiel auf der A6 Nürnberg Richtung Pilsen zwischen dem Kreuz Nürnberg Süd und Nürnberg Langwasser. Da ist jetzt ein defekter LKW, der den rechten Fahrstreifen blockiert. Es staut sich deshalb leicht zurück. Dann auf der A9 München Richtung Nürnberg zwischen dem Rastplatz Astermoos und dem Rastplatz Eichfeld gab es einen Unfall. Achtung, die Unfallstelle hier auch noch ungesichert. Der Standstreifen ist deshalb blockiert. Und der längste Stau aktuell, den haben wir auf der A96 Lindau Richtung München zwischen Windach und Inning am Ammersee. 5 Kilometer Stau, Zeitverlust hier bei einer halben Stunde. Ich wünsche euch eine gute Fahrt und ihr findet alle Staus auch immer in unserer kostenlosen Arabella Bayern App.
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15: Schönen Freitagvormittag um 11:15. Egal, ob ihr gerade noch so voll im Arbeitsmodus seid oder gedanklich vielleicht schon in der Mittagspause, macht euch keinen Stress heute. Es ist Freitag. Wir begleiten euch ganz entspannt durch die nächste Stunde mit 70ern, 80ern und 90ern. Mit dabei habe ich für euch in der Playlist Tina Turner, Two People, dann Fusion mit China in Your Hand. Und in die neue Stunde geht's mit U2, With or Without You.

Alle tun, wenn diese Stimme im Radio läuft, sind wir im Kopf doch alle schlagartig wieder 16 und frisch verknallt, oder? Und jetzt festhalten, Ronan Keating, der kommt live zu uns nach Bayern. Arabella Bayern holt ihn am 17. September 2027, also in fast genau einem Jahr, in die Münchner Olympiahalle. Und nächste Woche startet schon der

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20: Ganz ehrlich, bei so einem Wetter schielt man doch jetzt schon auf die Uhr und zählt die Minuten bis zum Wochenende, oder? Heute bekommen wir in Bayern einen grundsoliden Mix aus so ein paar dickeren Wolken und aber schönen Sonnenfenstern. Es bleibt trocken und das Thermometer klettert auf sehr schöne milde 17 bis 20 Grad. Und morgen, am Samstag, strahlt dann die Sonne besonders im Süden und in unserer bayerischen Mitte fast ungestört. Nur in Franken, vor allem in Unterfranken, mischen zeitweise dichtere Wolken mit bei warmen 19 bis 22 Grad. Und am Sonntag geht es dann freundlich los. Erst ab dem Nachmittag ziehen von Norden her so ein paar Schauer auf.
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21: Schönen Vormittag, Ingmar hier aus der Arabella Bayern Verkehrszentrale. Schauen wir auf die Straßen. Da gibt's zwei Staus aktuell bei uns in Bayern. Einmal auf der A7 Würzburg Richtung Fulda. Zwischen dem Dreieck Schweinfurt-Werneck und Wasserlosen sind 4 Kilometer Stau. Zeitverlust hier bei 20 Minuten. Dann auf der A96 Lindau Richtung München. Am Tunnel Eching wurde die Höhenkontrolle ausgelöst. Der rechte Fahrstreifen gesperrt. Aktuell staut sich's hier aber noch nicht groß. Und dann auf der A99 noch ein Stau. Autobahnring München, Südrichtung Nord, zwischen dem Kreuz Süd und Haar sind es 6 Kilometer Stau, Zeitverlust hier bei 25 Minuten. Ich wünsche euch eine gute Fahrt und ihr findet alle Staus auch immer in unserer kostenlosen Arabella Bayern App.
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Arabella Bayern an diesem Freitag. Fenster auf Kipp, nachts so ein lautes Rascheln im Gebüsch. Und im ersten Moment denkt man sich so, ey, ist ein Einbrecher oder doch irgendwie eine Horde Wildschweine? Am Ende ist es aber meistens nur ein kleiner Igel auf Futtersuche. Und genau darum geht's ab heute. Der bayerische LBV ruft wieder zur großen Aktion Deutschland sucht Igel und Maulwurf auf. Und wenn ihr die kleinen Stachelritter oder die frischen Maulwurfshügel bei euch im Garten seht, kurz bitte mit dem Handy online beim LBV melden. Und das Beste für faule Gärtner, das Herbstlaub darf als Winterbettchen einfach liegen bleiben. Weiter geht's an diesem Freitag mit der besten Musik aus den 70ern, 80ern und 90ern.

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15: Ich bin Oliver Urbanke. Vor den Landtagswahlen in Mecklenburg-Vorpommern und Berlin zeichnen sich enge Rennen um Platz 1 ab. Im Nordosten liegt die SPD laut ZDF-Politbarometer mit 37% knapp vor der AfD mit 36%. In Berlin kommt die Linke auf 22%, die CDU auf 20%. Die Wahlen könnten auch für die politische Zukunft von Bundeskanzler Merz Bedeutung haben. Fast die Hälfte der Menschen in Deutschland rechnet laut YouGov-Umfrage damit, dass Bundeskanzler Merz zum Jahreswechsel nicht mehr im Amt ist. Wenn morgen in München das Oktoberfest beginnt, wird vom geringen Bierdurst vermutlich wenig zu merken sein, aber die Statistik liest sich da anders. Zwar gibt's in Bayern bundesweit nach wie vor die meisten Brauereien, aber die brauen immer weniger Bier. Im vergangenen Jahr lag das Minus bei 5,4%, in Litern waren das 1,3 Millionen. Im vergangenen Jahr gab's im Freistaat 588 Brauereien. Von Seiten der deutschen Industrie kommen ermutigende Signale. Der Bundesverband BDI rechnet mit einem Wachstum von 1% in diesem Jahr. Das ist fast eine Verdopplung der bisherigen Prognose. Die Wachstumsaussichten hellen sich auf, sagt BDI-Hauptgeschäftsführerin Gönner. Die Bayern eröffnen heute Abend um 20.30 Uhr gegen Union Berlin den 4. Spieltag der Fußball-Bundesliga. Ganz zufrieden dürften beide Teams mit dem Saisonstart nicht sein. Union Berlin steht aktuell auf Platz 16 und der FC Bayern auf einem für die Münchner ungewohnten 4. Tabellenplatz.
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12: Wer von euch steht im September morgens auch ratlos vorm Schrank und denkt sich so, oh, dünne oder dicke Jacke oder doch irgendwie Zwiebellook? Heute gibt's bei uns in Bayern von allem ein bisschen, mal kompakte Wolken, dann blitzt wieder die Sonne durch und meistens bleibt's komplett trocken bei absolut angenehmen 17 bis 20 Grad. Und das Beste, das Wochenende legt da noch eins drauf. Morgen am Samstag lacht vor allem im Süden und in der Mitte ganz viel Sonne. Nur in Franken sind zeitweise dichtere Wolken unterwegs bei herrlichen 19 bis 22 Grad morgen. Und am Sonntag starten wir dann überall freundlich, bevor es ab dem Nachmittag von Norden her eher schauerig wird.
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16: Schönen Mittag, Andi, hier aus der Arabella Bayern Verkehrszentrale mit den wichtigsten Verkehrshinweisen aktuell für euch in Bayern. Und da schauen wir zuerst auf die A7 Ulm Richtung Füssenreute. Da steht ein defektes Auto im Baustellenbereich zwischen Illertissen und Altenstadt an der Iller. Anscheinend hat das auch Auswirkungen auf die Gegenrichtung. Da stockt es nämlich auf 12 Kilometern und ihr braucht 20 Minuten länger in dem Bereich. 20 Minuten mehr einplanen müsst ihr auch auf der A9 München Richtung Nürnberg am Kindinger Berg zwischen Manching und Altmühltal. 11 Kilometer, zäher Verkehr hier und 25 Minuten länger dauert es gerade auf der A99 zwischen dem Kreuz München Süd und Haar. Auf 6 Kilometern steht da alles. 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
12: Halbzeit am hoffentlich letzten Tag der Arbeitswoche. Ab jetzt wird quasi minütlich Richtung Wochenende geschielt. Macht euch eine gemütliche Mittagspause, schaltet den Gang runter, lasst uns gemeinsam die letzten Stunden der Arbeitswoche ganz entspannt einläuten. Schön, dass ihr mit dabei seid hier auf Arabella Bayern. Jetzt mit Johnny Nash, OMD ist in der Playlist und Phil Collins bringt euch durch die Mittagspause.
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1: 11:45, Halbzeit an diesem Freitag. Und für ganz viele von euch ist heute nicht nur der Vormittag geschafft, sondern ein echtes Mammutprojekt. Die allererste Schulwoche nach den Sommerferien ist rum. Genau deshalb hat uns Susanne aus Landshut, den Niederbayern, geschrieben. Sie meinte, Cora, ich liebe meine Kinder, ja. Aber nach 4 Tagen Wecker klingeln um 6, Brotzeitboxenchaos und morgendlichem Anpflaumen lassen, brauche ich jetzt einfach mal 5 Minuten für meine Nerven. Susanne, ich glaube, da nicken gerade tausende Mamas und Papas in ganz Bayern synchron mit. Zum Glück steht's Wochenende vor der Tür, oder? Susanne wünscht sich zum Durchatmen einen echten 80er-Meilenstein. Hier ist der Arabella-Halbzeit-Hit für Susanne. New Order mit True Faith.

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7: Kurzer Blick aus dem Bürofenster und zack ist die restliche Freitagsmotivation verschwunden. Das Wetter meint heute nämlich sehr, sehr gut mit uns. Zwar ziehen immer mal wieder Wolken durch, aber die Sonne, die ist halt einfach die ganze Zeit da in einem wunderschönen blauen Himmel. Dazu bleibt es sehr trocken und mit 17 bis 20 Grad passt es perfekt für den ersten Kaffee draußen heute. Morgen am Samstag wird es dann auch richtig goldig. Reichlich Sonne für den Süden und die Mitte Bayerns, nur Richtung Unterfranken, da hängt der Himmel noch so ein bisschen ab und zu voller Wolken. Das Ganze bei bis zu 22 Grad. Am Sonntag dann erst noch ein schöner Sonne-Wolken-Mix. Ab dem Nachmittag rollen dann von Norden her Schauer und Wind an.
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8: Schönen Mittag, Andi hier aus der Arabella Bayern Verkehrszentrale mit den wichtigsten Verkehrshinweisen aktuell für euch in Bayern. Schauen wir schnell drauf auf die A7 Würzburg Richtung Fulda, da geht's los zwischen Bad Kissingen, Obertulbe und Bad Brückenau. Vollgas, 5 Kilometer steht da gerade alles und ihr braucht 20 Minuten länger. Über eine halbe Stunde dauert's länger auf der A9 München Richtung Nürnberg am Kindinger Berg zwischen Manching und Altmühltal, 14 Kilometer steht hier alles und nochmal 6 Kilometer Stau auf der A99 zwischen Kreuz München Süd und Haar. 24, 25 Minuten ungefähr, die ihr länger braucht. Gute Fahrt, ganz viel Geduld und alle aktuellen Staus auch immer in der kostenlosen Arabella Bayern App.
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Mariah Carey mit Without You hier auf Bayerns Musiksender. Und ich bin ganz ehrlich, jedes Mal, wenn der Song läuft, drehe ich im Studio lauter und versuche bei den hohen Tönen mitzusingen. Klappt natürlich niemals so wie bei ihr, aber ich fühle es immer sehr. Hören darf das bloß niemand. Und die Story dahinter ist richtig nett. Mariah saß damals in den 90ern einfach beim Abendessen in einem Restaurant. Im Hintergrund lief die alte Version von Harry Nilsson. Und sie hat sich mitten beim Essen gedacht, Wahnsinn, was für eine Melodie, den Song, den muss ich auch unbedingt singen. Ein paar Tage später stand sie im Studio und der Rest, der ist pure 90er Kultgeschichte. Weiter geht's hier auf Arabella Bayern mit 70ern, 80ern und 90ern.

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17: Ich bin Oliver Urbanke. Seit Anfang der Woche hält der Fund von Drohnenteilen nahe einem Militärflughafen in Niedersachsen Ermittler auf Trab. Die Bundesanwaltschaft prüft jetzt einen möglichen Zusammenhang mit dem Drohnenvorfall am Flughafen Leipzig. Der NDR berichtet, die Bauweise der Drohne ähnle der Drohne in Leipzig. Ein Teil solle aus einem 3D-Drucker stammen und so nicht im Handel erhältlich sein. Zahlreiche Vorschläge gibt's zur Senkung der Spritpreise und nun schalten sich ADAC und das Deutsche Handwerk in die Debatte ein. Sie sind für eine Senkung der Stromsteuer, das würde private Haushalte entlasten und einen weiteren Anreiz für den Kauf von E-Autos schaffen. Weitere Vorschläge sind eine gesenkte Mehrwertsteuer, Preisdeckel und Übergewinnsteuer für Ölmultis. Fast die Hälfte der Menschen in Deutschland rechnet laut einer YouGov-Umfrage damit, dass Bundeskanzler Merz Ende des Jahres nicht mehr im Amt ist. Knapp ein Drittel der Befragten glaubt, dass Merz Kanzler bleibt. Der CDU-Chef steht seit dem schlechten Wahlergebnis in Sachsen-Anhalt innerparteilich unter Druck und der könnte nach den Landtagswahlen am Sonntag in Mecklenburg-Vorpommern und Berlin noch einmal steigen. Kann sich der FC Bayern über Nacht die Tabellenführung der Fußball-Bundesliga zurückholen? Heute Abend treffen die Münchner zu Hause auf Union Berlin. Die Berliner warten noch auf den ersten Saisonsieg und stehen aktuell auf Rang 16, die Münchner auf Platz 4. Anstoß ist um 20.30 Uhr.
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18: Mittagspause ist in Sicht, ab nach draußen. Am heutigen Freitag wechseln sich dichte Wolkenfelder und sonnige Phasen gemütlich ab. Regen ist so gut wie kein Thema und mit 17 bis 20 Grad fühlen sich die Temperaturen richtig stimmig an. Der Samstagmorgen, der liefert dann vor allem von der Mitte bis an die Alpen jede Menge blauen Himmel und feine 19 bis 22 Grad. Lediglich im Norden ziehen so ein paar Wolken durch. Am Sonntag starten wir dann mit einem freundlichen Mix, ehe es ab dem Nachmittag von Franken her eher wieder nass und windig wird.
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19: Schönen Mittag mit Bernd Stromberg aus der Arabella Bayern Verkehrszentrale. Da haben wir die A7 Füssenreute Richtung Ulm zwischen Altenstadt an der Iller und Dreikittistetten. 12 Kilometer Stau, 25 Minuten länger. Die A9 zwischen Manching und Altmühltal in Richtung Nürnberg. 12 Kilometer Stau, da braucht ihr fast 40 Minuten länger. Und noch die A99 zwischen Kreuzmünchen Süd und H. 6 Kilometer Stau, 22 Minuten länger. Euch eine gute Fahrt und alle aktuellen Staus auch immer in der kostenlosen Arabella Bayern App.
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18: Servus am Freitag. Ach, genauso stellen wir uns doch den goldenen Herbst vor, oder? Wir in Bayern haben echt das Riesen losgezogen fürs Wochenende. Und auch die nächste Woche, die bringt gleich das nächste hoch. So kann es auf jeden Fall weitergehen. Bei den Aussichten geht auch der Freitagsarbeitstag rum wie nix. Und außerdem natürlich zusammen mit Madonna. Holiday auf Arabella Bayern um 1:15.

0: Wie oft sind eure Hunde im Hochsommer hechelnd am Freibadzaun gestanden und haben sich gedacht, warum dürfen die Zweibeiner da rein und ich muss brav draußen zuschauen? Tja. Jetzt schlägt die Rache der bayerischen Vierbeiner zurück. Das Chlor ist aus dem Becken raus, die Freibadsaison ist vorbei und an diesem Wochenende gehören die Becken ganz allein euren Fellnasen. Bayernweit steigt nämlich der große Hundebadetag. Heute und morgen am Samstag zum Beispiel im Münchner Dantebad oder auch im Nürnberger Stadionbad morgen. Dann am Sonntag geht die Gaudi weiter im Bayreuther Kreuzsteinbad oder im Freibad Sonnenbüchel in Bad Wörishofen. Im Münchner Ungerer Bad durften die Hunde schon am Mittwoch und gestern planschen.
1: Wir sind jetzt das dritte Jahr dabei. Wir freuen uns jedes Jahr, dass die Bäder das hier möglich machen.
2: Der Hund hat einfach Spaß im Wasser. Der könnte den ganzen Tag ins Wasser hüpfen und Spaß haben und das ist für den das Höchste.
3: Es ist einfach total schön, dazu zu schauen und auch mit den anderen Hunden, was die für Freude haben.
0: Oh, da geht einem doch das Herz auf, oder? Also Handtücher für eure Lieblinge einpacken und stellt euch schon mal auf eine ordentliche Schütteldusche am Beckenrand ein.

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12: Ganz ehrlich, bei so einem Wetter schielt man doch jetzt schon auf die Uhr und zählt die Minuten bis zum Wochenende, oder? Heute bekommen wir in Bayern einen grundsoliden Mix aus so ein paar dickeren Wolken und aber schönen Sonnenfenstern. Es bleibt trocken und das Thermometer klettert auf sehr schöne milde 17 bis 20 Grad. Und morgen, am Samstag, strahlt dann die Sonne besonders im Süden und in unserer bayerischen Mitte fast ungestört. Nur in Franken, vor allem in Unterfranken, mischen zeitweise dichtere Wolken mit bei warmen 19 bis 22 Grad. Und am Sonntag geht's dann freundlich los. Erst ab dem Nachmittag ziehen von Norden her so ein paar Schauer auf.
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13: Schönen Nachmittag, Ingmar hier aus der Arabella Bayern Verkehrszentrale mit den wichtigsten Meldungen von Bayerns Straßen. Auf der A6 Nürnberg Richtung Pilsen zwischen dem Kreuz Nürnberg Süd und Langwasser ein defekter LKW und zwar auf dem rechten Fahrstreifen, der ist deswegen aktuell blockiert. Dann auf der A8 München Richtung Stuttgart zwischen Burgau und Günzburg ein Unfall mit mehreren Fahrzeugen. Hier sind Personen und Gegenstände auf der Fahrbahn, der Standstreifen ist aktuell blockiert, hier langsam fahren und aufpassen. Und der längste Stau aktuell auf der A9 Kindinger Berg München Richtung Nürnberg zwischen Manching und dem Altmühltal. 14 Kilometer Stau, Zeitverlust hier bei 40 Minuten. Ich wünsche euch eine gute Fahrt und alle Staus findet ihr auch in unserer kostenlosen Arabella Bayern App.
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1: 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Wir wünschen euch ein fantastisches Wochenende und wir schicken euch dazu 70er, 80er und 90er.

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10: Ich bin Oliver Urbanke. Die Impfquoten bei Kinderimpfungen stagnieren oder sinken in Deutschland und anderen EU-Ländern. Das zeigt eine Studie, die jetzt in einem Fachjournal veröffentlicht wurde. Der Rückgang begann vielfach zwischen 2019 und 2022, während und nach der Corona-Pandemie. Als mögliche Faktoren werden unter anderem Fehlinformationen und Veränderungen im Vertrauen in Impfstoffe genannt. Am Sonntag wird in Mecklenburg-Vorpommern und Berlin gewählt. Die CDU mit Bundeskanzler Merz steht dabei unter Druck. Umfragen sehen sie derzeit bei keiner der Wahlen als stärkste Kraft. In Berlin ist derzeit die Linke mit 22% vorne, in Mecklenburg-Vorpommern die SPD mit 37%. Die Bundesregierung berät weiter über Maßnahmen gegen die hohen Spritpreise. Finanzminister Klingbeil spricht sich für einen Preisdeckel und eine europäische Übergewinnsteuer für Mineralölkonzerne aus. Die Union lehnt das ab und schlägt stattdessen vor, die Mehrwertsteuer auf Benzin und Diesel von 19% auf 7% zu senken. Zum Start des vierten Spieltags der Fußball-Bundesliga will der FC Bayern zumindest über Nacht die Tabellenführung übernehmen. Andere Teams können erst morgen reagieren, wie Freiburg, Dortmund und Augsburg. Die Münchner, aktuell auf Platz 4, empfangen um 20.30 Uhr Union Berlin. Der Hauptstadtclub hat erst einen Zähler auf dem Konto und steht auf Platz 16.
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11: Wer von euch steht im September morgens auch ratlos vorm Schrank und denkt sich so, oh, dünne oder dicke Jacke oder doch irgendwie Zwiebellook? Heute gibt's bei uns in Bayern von allem ein bisschen. Mal kompakte Wolken, dann blitzt wieder die Sonne durch und meistens bleibt's komplett trocken. Bei absolut angenehmen 17 bis 20 Grad. Und das Beste, das Wochenende legt da noch eins drauf. Morgen am Samstag lacht vor allem im Süden und in der Mitte ganz viel Sonne. Nur in Franken sind zeitweise dichtere Wolken unterwegs bei herrlichen 19 bis 22 Grad morgen. Und am Sonntag starten wir dann überall freundlich, bevor es ab dem Nachmittag von Norden her eher schauerig wird.
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12: Schönen Mittag, ich bin Andi Fliegel aus der Arabella Bayern Verkehrszentrale mit den wichtigsten Verkehrshinweisen aktuell für euch in Bayern. Auf der A3 Passau Richtung Nürnberg zwischen Neumarkt in der Oberpfalz und Altdorf 4 Kilometer Stau, da braucht ihr eine halbe Stunde länger. Dann auf die A7 Füssen-Reute Richtung Ulm zwischen Eumittelberg und Kempten 4 Kilometer Stau, 20 Minuten länger und sogar 40 Minuten länger braucht ihr auf der A9 Richtung Nürnberg zwischen Manching und Altmühltal 12 Kilometer Stau. Kommt gut durch und alle aktuellen Staus auch immer in der kostenlosen Arabella Bayern App.
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11: Ein einziges Mal noch schlafen, dann geht's los mit dem größten Volksfest der Welt. Der Grund, warum aber tausende Touristen zu uns nach Bayern kommen, warum München komplett im Ausnahmezustand ist. Das Oktoberfest startet morgen. Falls ihr aber jetzt ganz bewusst sagt, boah, ich brauche was Entspannteres, dann erzähle ich euch gleich nach drei Songs, was am Wochenende bei uns in Bayern sonst noch so los ist. Jetzt aber erstmal Steve Winwood auf Arabella Bayern.

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1: Das ist wie ein kleiner Kurzurlaub in Italien, nur eben ganz ohne lange Anreise. Von heute bis Sonntag gibt's in Neuötting in Oberbayern den italienischen Schmankerlmarkt. 3 Tage lang mediterrane Spezialitäten und Dolce Vita mitten bei uns in Bayern. Geöffnet ist der Markt heute noch bis 21 Uhr, morgen dann von 10 bis 21 Uhr und am Sonntag von 10 bis 17 Uhr. Außerdem ist am Sonntag dann auch noch verkaufsoffen. Da haben dann auch die Geschäfte in Neuötting am Nachmittag für euch geöffnet. Und wer von euch hat eigentlich schon mal einen echten Schmied gesehen, der hämmert? Am Wochenende wird's in Pottenstein in der Fränkischen Schweiz richtig nostalgisch. Da steigt nämlich der historische Handwerkermarkt. Glasbläser, Seiler, Hutmacher. Ihr könnt den Meistern überall über die Schulter schauen, Fragen stellen und bei manchen Ständen auch sogar selber mit anpacken. Dazu gibt's natürlich selbstgemachtes Essen, morgen und übermorgen jeweils von 10 bis 18 Uhr. Für noch mehr Tipps einfach reinklicken auf arabella-bayern.de. Und jetzt eine Band hier aus der Nähe von München, Domino, Here I Am auf Arabella Bayern.

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17: Kurzer Blick aus dem Bürofenster und zack ist die restliche Freitagsmotivation verschwunden. Das Wetter meint heute nämlich sehr, sehr gut mit uns. Zwar ziehen immer mal wieder Wolken durch, aber die Sonne, die ist halt einfach die ganze Zeit da in einem wunderschönen blauen Himmel. Dazu bleibt es sehr trocken und mit 17 bis 20 Grad passt es perfekt für den ersten Kaffee draußen heute. Morgen am Samstag wird es dann auch richtig goldig. Reichlich Sonne für den Süden und die Mitte Bayerns, nur Richtung Unterfranken, da hängt der Himmel noch so ein bisschen ab und zu voller Wolken. Das Ganze bei bis zu 22 Grad. Am Sonntag dann erst noch ein schöner Sonne-Wolken-Mix. Ab dem Nachmittag rollen dann von Norden her Schauer und Wind an.
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18: Schönen Nachmittag, Ingmar hier aus der Arabella Bayern Verkehrszentrale. Ja, zwei lange Staus haben wir in Bayern aktuell. Der erste auf der A9 München Richtung Nürnberg zwischen Manching und Altmühltal. 13 Kilometer Stau, Zeitverlust bei einer Dreiviertelstunde. Genauso viel verliert ihr auch auf der A92 München Richtung Deggendorf zwischen Wörth an der Isar und Dingolfing Ost. Hier sind es 8 Kilometer Stau. Ich wünsche euch eine gute Fahrt und ihr findet alle Staus auch immer in unserer kostenlosen Arabella Bayern App.
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Cardigans und Love Fool auf Arabella Bayern an diesem Freitag um 3:15. Bei Spandau Ballet fängt die Geschichte ja eigentlich schon beim Namen an. Der klingt nämlich deutlich dramatischer, als man es bei so eleganten Popsongs erstmal erwarten würde. Und genau das hat irgendwie perfekt zu dieser Band gepasst. Ein bisschen geheimnisvoll, so ein bisschen glamourös. Die 80er halt. Und genau diesen Mix, den hört man auch in ihrem nächsten Song. Hier sind Spandau Ballet mit Gold für euren sehr, sehr spätsommerlichen Freitagnachmittag auf Bayerns Musiksender.

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18: Ich bin Oliver Urbanke. Zahlreiche Vorschläge gibt es bereits zur Senkung der Spritpreise und jetzt schalten sich ADAC und das Deutsche Handwerk in die Debatte ein. Sie sind für eine Senkung der Stromsteuer, das würde private Haushalte entlasten und einen weiteren Anreiz für den Kauf von E-Autos schaffen. Weitere Vorschläge sind eine gesenkte Mehrwertsteuer, Preisdeckel und Übergewinnsteuer für Ölkonzerne. Zollbeamte haben ein illegales Netzwerk für E-Zigaretten zerschlagen. Den 19 Verdächtigen wird vorgeworfen, von Januar 2024 bis März 2025 über 7 Millionen Einweg-Vapes nach Deutschland geschmuggelt zu haben. Geschätzter Steuerschaden 33,3 Millionen Euro, wie die Staatsanwaltschaft Düsseldorf mitteilt. Die E-Zigaretten kamen aus China und sollen unter anderem in NRW, Frankfurt und Stuttgart verkauft worden sein. Ein LKW-Unfall hat auf der A70 in Unterfranken für Schaden in Millionenhöhe gesorgt. Laut Polizei war der 68-Jährige in Richtung Bayreuth unterwegs. Auf Höhe Eltmann ist dann ein Reifen seines Lasters geplatzt. Dabei habe der Mann die Kontrolle verloren. Sein LKW ist mehrmals in die Leitplanke und dann frontal in den Pfosten einer Schilderbrücke gekracht. Der Fahrer wurde schwer verletzt. Der FC Bayern München will sich heute Abend mit einem vorübergehenden Sprung an die Tabellenspitze der Fußball-Bundesliga auf seinen traditionellen Wiesnbesuch einstimmen. Am Abend vor dem Beginn des Oktoberfests ist der 1. FC Union Berlin in der Allianz Arena zu Gast. Der Fokus gelte Berlin, sagte Trainer Vincent Kompany. Am Sonntag geht es für die Bayern dann ins Festzelt.
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19: Meistens trocken, trotzdem ab und zu kann es vereinzelt nochmal tröpfeln. Ansonsten Sonne-Wolken-Mix. An den Alpen sind die Wolken etwas dichter. Temperaturen 17 Grad im Hofer Land, 22 Grad am Untermain und in Teilen Südbayerns. Der Arabella Bayern Wettertrend. Morgen am Samstag verbreitet Sonne, paar Schleierwolken, bleibt aber trocken bei bis zu 24 Grad. Auch am Sonntag, vor allen Dingen im Süden Bayerns, lange sonnig und trocken.
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20: Schönen Nachmittag, Ingmar hier aus der Arabella Bayern Verkehrszentrale mit den wichtigsten Meldungen von Bayerns Straßen. Achtung auf der A7, Ulm Richtung Füssen-Reute, in Höhe Kempten eine Ölspur, deswegen hier langsam fahren und aufpassen. Dann auf der A9, Nürnberg Richtung Halle, an der Ausfahrt Münchberg Süd ein defekter LKW. Die Ausfahrt ist hier deshalb gesperrt, es laufen aber schon die Bergungsarbeiten. Und auf der A9, München Richtung Nürnberg, der längste Stau immer noch zwischen Manching und Altmühltal. 13 Kilometer inzwischen. Zeitverlust hier bei 40 Minuten. Ich wünsche euch eine gute Fahrt und ihr findet alle Staus auch immer in unserer kostenlosen Arabella Bayern App.
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19: Alles so schön bunt hier auf Landshutstraßen jetzt am Wochenende. Warum das da so bunt zugeht, klären wir gleich. Nach The Knack, My Sharona, nach der Lighthouse Family und das sind Soul to Soul und Back to Life.

The Knack und My Sharona. Schönen Freitagnachmittag hier bei uns auf Arabella Bayern. Mit einem großartigen Tipp für den Fall, dass ihr am Wochenende nicht aufs Oktoberfest nach München geht und noch was anderes braucht. Die historische Altstadt in Landshut in Niederbayern verwandelt sich jetzt am Wochenende in eine riesige Open-Air-Bühne. Ja, da steigt nämlich das internationale Straßenkunstfestival und die feiern heuer rundes Jubiläum, 20 Jahre. Über 200 Shows mit 100 Künstlern. Das wird sehr, sehr bunt. Akrobaten, Zauberer, Musik. Außerdem gibt's Comedy an verschiedenen Orten. Morgen ab 13 Uhr geht's los, am Sonntag schon ab 12:30. Das Beste ist, der Eintritt ist frei. Künstler spielen mit dem Hut oder für den Hut. Das heißt, wenn euch was gefällt, schmeißt ihr einfach ein bisschen Geld in den Hut. Das ist ein großartiger, schöner, bezaubernder Ausflug nach Niederbayern. Viel Spaß, wenn ihr hingeht. Und jetzt für euch auf Arabella Bayern, Susan Wigger und Luca.

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13: Mit Ingmar Dressler. Grüß Gott. Morgen ist es endlich soweit. Die Wiesn startet in München. Heute laufen dafür die letzten Vorbereitungen auf der Theresienwiese. Die Behörden nehmen alles final ab. Bier gibt's dann morgen um 12 Uhr mit dem O-Zapft ist von Bürgermeister Krause. Die Maß kostet dieses Jahr zwischen 14,80 Euro und 15,90 Euro. Neu sind KI-Kameras, die vor großen Menschenmassen warnen. Im Allgäu und in Oberbayern läuft an diesem Wochenende der Höhepunkt der Almabtriebe. Bei sonnigem Spätsommerwetter kommen zehntausende Rinder von den Sommerweiden zurück ins Tal, zum Beispiel in Wertach, Kreuz und Mittenwald. Autofahrer müssen rund um die großen Viehscheide aber auch mit Staus und kurzen Sperrungen rechnen. Und ab heute läuft der Tag der Schiene. Bis Sonntag gibt es dazu in Bayern 76 Veranstaltungen zum Thema Züge. Am Sonntag fährt in Schwaben zum Beispiel ein Gratis-Sonderzug zwischen Augsburg und Donauwörth. In München gibt es eine Ausstellung zur zweiten Stammstrecke und in Nürnberg Einblicke in große Bahnprojekte. Immer gut informiert, mehr Nachrichten für Bayern und die Welt gibt's wieder um voll.
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14: Meistens trocken zum Start ins Wochenende am Freitagnachmittag. Aber ja, ein paar dichtere Wolken sind unterwegs, vor allen Dingen entlang der Alpen. Meistens trocken heißt, ab und zu tröpfelt's eben doch. Trotzdem ganz okay, Temperaturen 17 bis 22 Grad. Der Arabella Bayern Wettertrend, morgen wird's wärmer bis 24, vielleicht 25 Grad. Dazu viel Sonne, paar Schleierwolken zur Deko und es bleibt trocken.
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15: Ich bin Benjamin Kühnel aus der Arabella Bayern Verkehrszentrale. Euch einen schönen Nachmittag. Schauen wir auf die Straßen. A8 München Richtung Salzburg. Zwischen Siegsdorf West und Anger 7 Kilometer Stau, da braucht ihr über eine halbe Stunde länger. Dann die A9 Richtung Nürnberg. Zwischen Manching und Altmühltal 13 Kilometer Stau, fast eine Dreiviertelstunde länger. Und noch die A93 Holledau Richtung Regensburg. Zwischen Bad Abbach und Regensburg Nord 8 Kilometer Stau, gute 20 Minuten länger. Gute Fahrt und alle aktuellen Staus auch immer in der kostenlosen Arabella Bayern App.
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most beautiful girl in the world, Prince, auf Arabella Bayern Freitagnachmittag. Einer der coolsten Säcke der 80er war für mich immer Schauspieler Don Johnson. Damals in der Serie Miami Vice, der Sunny Boy als Drogenfahnder, im weißen Ferrari Testarossa, im weißen Anzug, barfuß, in hellen Slippern. Das war damals der absolute Wahnsinn. Und dieser coole Hund hat tatsächlich nicht nur geschauspielert, er hat auch gesungen. Und das sogar ziemlich gut. Für seinen größten Erfolg hat sich Don Johnson eine Soul-Nummer von Aaron Neville aus dem Jahr 65 vorgenommen. Und er hat sie gecovert. Tell It Like It Is.

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16: Ich bin Oliver Urbanke. Bundeskanzler Merz steht weiter unter Druck. Und jetzt am Wochenende stehen die nächsten Wahlen an. In Berlin und Mecklenburg-Vorpommern. Fast die Hälfte der Menschen im Land denkt, dass Merz noch dieses Jahr als Kanzler abgelöst wird. In den letzten Umfragen liegt die CDU in Mecklenburg-Vorpommern nur noch bei 6% und kämpft um den Einzug in den Landtag. Würde sie den verpassen, hielt es eine Mehrheit von 56% für unwahrscheinlich, dass Merz sich noch als Kanzler halten könnte. Das zeigt eine neue Umfrage. Auch in Berlin droht eine Pleite für die CDU. Die EU-Kommission lehnt eine europaweite Übergewinnsteuer für Energiekonzerne ab. Die hatte Bundesfinanzminister Klingbeil gefordert. Das werde es EU-weit erstmal nicht geben, heißt es von der Kommission. Deutschland könne eine solche Steuer aber selbst einführen. Die Bundesregierung hatte schnelle Entlastung bei den Spritpreisen angekündigt. Wann und wie ist aber weiterhin offen. Immer mehr Menschen in Deutschland können ihre Schulden nicht mehr aus eigener Kraft bezahlen. Im vergangenen Jahr waren rund 5,7 Millionen Erwachsene überschuldet, 111.000 mehr als im Vorjahr. Laut Kreditreform trifft es besonders häufig Alleinerziehende. Bei jungen Erwachsenen wird vor allem das Einkaufen im Internet zum Schuldenrisiko. Nach dem Fund von Drohnenteilen nahe einem Bundeswehrfliegerhorst in Niedersachsen prüft die Bundesanwaltschaft einen möglichen Zusammenhang mit dem Drohnenvorfall am Flughafen Leipzig-Halle. Nach Informationen aus Sicherheitskreisen weist das Flugobjekt Ähnlichkeiten mit der dort gefundenen Sprengstoffdrohne auf. Sprengstoffspuren wurden am Fliegerhorst Wunsdorf allerdings nicht entdeckt. Der Fundort und die Bauweise könnten auf einen russischen Ausspähversuch hindeuten.
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17: Ganz angenehm geht's in Richtung Wochenende. Sonne und Wolken im Wechsel, wobei die Wolken teilweise die Oberhand haben. Vor allen Dingen entlang der Alpen, aber trotzdem, es ist ganz schön. 17 Grad im Hoferland, 22 Grad am Untermain. Der Arabella Bayern Wettertrend morgen am Samstag verbreitet. Sonne, auch da paar Schleierwolken unterwegs. Aber ansonsten bleibt's angenehm trocken. 20 bis 24 Grad. Am Sonntag vor allen Dingen im Süden Bayerns noch lange sonnig und trocken.
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18: Guten Nachmittag, ich bin Benjamin aus der Arabella Bayern Verkehrszentrale. Da gehen wir auf die A8 München Richtung Salzburg. Zwischen Bergen und Anger 7 Kilometer Stau, gute halbe Stunde länger. Dann die A9 Richtung Nürnberg. Zwischen Manching und Altmühltal 12 Kilometer Stau, knappe 40 Minuten länger. Und dann noch auf der A93 Richtung Regensburg. Zwischen Bad Abbach und Regensburg-Prüfening 6 Kilometer Stau, 25 Minuten länger. Kommt gut durch und alle aktuellen Staus auch immer in der kostenlosen Arabella Bayern-App.
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17: Jetzt sind es keine 20 Stunden mehr und dann beginnt in München das Oktoberfest. Morgen Punkt 12 wird O-zapft, aber es ist ja noch einiges mehr los bei uns in Bayern. Ein paar Premium-Tipps gleich für euch nach Status Quo, Elton John und es ist Carly Simon, Give Me All Night.

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1: Seit gestern läuft die gemütliche Kirchweih in Kreußen in Oberfranken. Die Kerber auf dem großen Zimmerplatz mit vielen Fahrgeschäften und na klar jeder Menge Bier. Außerdem bieten die Gaststätten in Kreußen aktuell extra Kerber-Spezialitäten an. Und jetzt am Sonntag ist auch noch verkaufsoffen. Da machen die Geschäfte für euch auf. Also die Kerber, die geht insgesamt noch bis zum kommenden Montag. Und am Sonntag ganz entspannt über den Markt bummeln und in den Geschäften die neueste Herbstmode anprobieren. Klingt gut oder klingt gut? Das geht an diesem Sonntag in Arnsdorf in Niederbayern. Von 12 bis 17 Uhr ist Erntemarkt am unteren Markt und gleichzeitig auch noch verkaufsoffen für eine gemütliche Shoppingtour. Was sonst noch los ist, das klickt ihr jederzeit nach im extra großen Veranstaltungskalender auf arabella-bayern.de oder ihr schaut in die kostenlose Arabella Bayern App. Und das ist euer Freitagnachmittag mit The Police und der Du-Du-Du-Da-Da-Da auf Bayerns Musiksender. 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
10: Mit Ingmar Dressler. Grüß Gott. Die Welt schaut morgen nach Bayern, genauer gesagt nach München, zum Wiesenstart. Heute laufen auf der Theresienwiese die letzten Vorbereitungen. Die Wiesen dauert dann bis zum 4. Oktober. Bier gibt's morgen dann ab 12 Uhr nach dem Anstich von Oberbürgermeister Krause. Die Maß kostet in diesem Jahr je nach Zelt zwischen 14,80 und 15,90. Neu ist die Notruf-App Safe Now, die in den großen Zelten für Sicherheit sorgen soll. Nürnberg will eines der größten deutschen Sportevents nach Bayern holen, und zwar die sogenannten Finals. Das ist ein Wochenende mit Finals der deutschen Meisterschaft in über 20 Sportarten. Einen genauen Termin gibt es noch nicht, im Gespräch ist aber das Jahr 2030. Veranschlagt sind rund 10 Millionen Euro Kosten, 5 Millionen davon will der Freistaat zahlen. Und vom Landtag auf die Kleinkunstbühne. Bayerns scheidender Justizminister Georg Eisenreich hat für seinen Rücktritt jetzt eine Begründung geliefert. Mit 55 Jahren sei er noch jung genug für etwas Neues. Er will künftig wieder als Anwalt arbeiten und endlich mehr Zeit haben, um eigene Kabaretttexte zu schreiben. Wer auf ihn als Justizminister folgt, ist noch unklar. Immer gut informiert, mehr Nachrichten für Bayern und die Welt gibt's wieder um voll.
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11: Jetzt zum Abend hin lockert's vielerorts auf, nur an den Alpen halten sich die Wolken etwas dichter. Ansonsten bleibt es im Großen und Ganzen trocken, auch wenn's vielleicht mal ganz kurz örtlich etwas tröpfeln kann. Temperaturen 17 bis 22 Grad in der Spitze. Der Arabella Bayern Wettertrend morgen am Samstag verbreitet Sonne, paar Schleierwolken zur Deko und es wird wärmer bis 24 Grad. Am Sonntag vor allen Dingen im Süden sonnig.
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12: Mit Benjamin Kühnel aus der Arabella Bayern Verkehrszentrale. Euch einen schönen Nachmittag. Und jetzt ist einiges los. Wir gehen auf die A8 München Richtung Salzburg. Zwischen Siegsdorf West, so heißt es, und Anger 6 Kilometer Stau. Knapp 25 Minuten länger. Dann die A9 Richtung Nürnberg. Zwischen Manching und dem Altmühltal 13 Kilometer Stau. Gute Dreiviertelstunde länger. Und dann die A99 noch München Südwest Richtung München Nord. Zwischen Germering Nord und dem Dreieck Feldmoching 7 Kilometer Stau. 40 Minuten länger. Haltet gut durch, kommt sicher an und alle aktuellen Staus auch immer in der kostenlosen Arabella Bayern App.
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13: Ich bin Oliver Urbanke. Gewalt und Übergriffe gegen Zugpersonal haben zuletzt stark zugenommen. An einen besonders tragischen Fall erinnert jetzt eine Gedenktafel am Mannheimer Hauptbahnhof. Sie ist an Gleis 1 in Erinnerung an Serkan Çala aufgestellt worden. Der Zugbegleiter war Anfang des Jahres bei einer Ticketkontrolle getötet worden. Seitdem setzt die Bahn unter anderem vermehrt auf Bodycams, Schutzwesten, teils Doppelbesetzungen und Deeskalationstraining. 2025 gab es über 3.200 Übergriffe auf Personal. Allein im ersten Halbjahr diesen Jahres schon fast 1.000. Mit 2,47 Euro pro Liter liegt der Dieselpreis nach aktuellsten Angaben so hoch wie nie. Der ADAC hat Daten von gestern ausgewertet. Super E10 kostete 2,31 Euro. Die Bundesregierung verspricht weiter Maßnahmen für eine schnelle Entlastung. Eine Einigung gibt es da bislang aber nicht. Finanzminister Klingbeil setzt auf Preisdeckel und Übergewinnsteuer, die Union auf Steuerentlastungen. Eine niedrigere Mehrwertsteuer auf Kraftstoffe ist nach EU-Vorgaben allerdings nicht möglich. Zum ersten Mal seit Beginn des russischen Angriffskriegs auf die Ukraine wird in Russland wieder das Parlament gewählt. Die Regierungspartei Geeintes Russland geht von einem klaren Sieg aus. Die Opposition ist zur Wahl nicht zugelassen. Die Wahlen finden nicht nur in Russland selbst, sondern auch in einigen von Russland kontrollierten Gebieten in der Ukraine statt. Die Bayern eröffnen heute Abend um 20.30 Uhr gegen Union Berlin den vierten Spieltag der Fußball-Bundesliga. Ganz zufrieden dürften beide Teams mit dem Saisonstart nicht sein. Union Berlin steht aktuell mit einem Punkt auf Platz 16 und der FC Bayern auf einem für die Münchner ungewohnten vierten Tabellenplatz.
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14: Meistens trocken, trotzdem ab und zu kann es vereinzelt nochmal tröpfeln. Ansonsten Sonne-Wolken-Mix. An den Alpen sind die Wolken etwas dichter. Temperaturen 17 Grad im Hofer Land, 22 Grad am Untermain und in Teilen Südbayerns. Der Arabella Bayern Wettertrend. Morgen am Samstag verbreitet Sonne, paar Schleierwolken, bleibt aber trocken bei bis zu 24 Grad. Auch am Sonntag, vor allen Dingen im Süden Bayerns, lange sonnig und trocken.
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15: Schönen Feierabend, Ingmar hier aus der Arabella Bayern Verkehrszentrale. Schauen wir auf die Straßen. Zuerst in den Kreis Coburg und zwar auf die Straße zwischen Coburg und Bad Rodach. Da ist zwischen Wiesenfeld bei Coburg und Neide eine ungesicherte Unfallstelle. Beide Fahrtrichtungen hier aktuell gesperrt. Weiter dann auf der A8 München Richtung Salzburg zwischen Siegsdorf West und Anger 6 Kilometer Stau, Zeitverlust hier bei einer halben Stunde. So lang braucht ihr auch länger München Richtung Nürnberg auf der A9 zwischen Manching und Altmühltal, hier sind es 11 Kilometer Stau. Ich wünsche euch eine gute Fahrt und alle Staus gibt's auch immer in der kostenlosen Arabella Bayern App.
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14: Ein paar von euch haben schon geschrieben, aber vielleicht wollt auch ihr noch euren persönlichen Feierabend-Hit, den Geschafft-Hit bei uns auf Arabella Bayern, dann jetzt bestellen über arabella-bayern.de. Gibt's gleich direkt nach der Next Drake Band noch Celine Dion, das sind Tears for Fears, Sowing the Seeds of Love.

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1: Die Elli aus Kulmbach in Oberfranken hat uns geschrieben über arabella-bayern.de, weil sie gehört hat, dass wir vom Münchner Oktoberfest berichten, das morgen losgeht. Das stimmt. Sie schreibt, es reicht ihr, was zu hören oder zu sehen, aber selber geht sie nicht hin. Das letzte Mal war sie als Kind mit ihren Eltern auf dem Oktoberfest und sie hat nachgeschaut. Das ist jetzt 42 Jahre her. Mensch, Elli, wird's mal wieder Zeit, finde ich, oder? Aber was vor 42 Jahren eine Riesennummer in den Charts war, Alice Moyet aus dem Jahr 84, jetzt für euch auf Arabella Bayern mit All Cried Out. 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
12: Mit Ingmar Dressler, grüß Gott. Morgen ist es endlich soweit, die Wiesn startet in München. Heute laufen dafür die letzten Vorbereitungen auf der Theresienwiese. Die Behörden nehmen alles final ab. Bier gibt's dann morgen um 12 Uhr mit dem O-Zapft ist von Bürgermeister Krause. Die Maske kostet dieses Jahr zwischen 14,80 Euro und 15,90 Euro. Neu sind KI-Kameras, die vor großen Menschenmassen warnen. Im Allgäu und in Oberbayern läuft an diesem Wochenende der Höhepunkt der Almabtriebe. Bei sonnigem Spätsommerwetter kommen zehntausende Rinder von den Sommerweiden zurück ins Tal, zum Beispiel in Wertach, Kreuth und Mittenwald. Autofahrer müssen rund um die großen Viehscheide aber auch mit Staus und kurzen Sperrungen rechnen. Und ab heute läuft der Tag der Schiene. Bis Sonntag gibt es dazu in Bayern 76 Veranstaltungen zum Thema Züge. Am Sonntag fährt in Schwaben zum Beispiel ein gratis Sonderzug zwischen Augsburg und Donauwörth. In München gibt es eine Ausstellung zur zweiten Stammstrecke und in Nürnberg Einblicke in große Bahnprojekte. Immer gut informiert, mehr Nachrichten für Bayern und die Welt gibt's wieder um voll.
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13: Meistens trocken zum Start ins Wochenende am Freitagnachmittag. Aber ja, ein paar dichtere Wolken sind unterwegs, vor allen Dingen entlang der Alpen. Meistens trocken heißt, ab und zu tröpfelt's eben doch. Trotzdem ganz okay, Temperaturen 17 bis 22 Grad. Der Arabella Bayern Wettertrend, morgen wird's wärmer bis 24, vielleicht 25 Grad. Dazu viel Sonne, paar Schleierwolken zur Deko und es bleibt trocken.
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12: Schönen Feierabend, Ingmar hier aus der Arabella Bayern Verkehrszentrale. Schauen wir auf die Straßen in Bayern. Zuerst auf die A3 Nürnberg Richtung Passau, am Kreuz Nürnberg auf der Überleitung zur A9. Der linke Fahrstreifen dicht, hier steht ein defekter Pkw. Dann der längste Stau aktuell auf der A99, das ist der Autobahnring München, und zwar Südwest Richtung Nord. Zwischen dem Dreieck Südwest und München-Feld-Moching 7 Kilometer Stau, Zeitverlust hier bei einer Stunde nach einem Unfall. Und auch auf der anderen Seite hakt, und zwar auf der Ostumfahrung Richtung Süden zwischen Kirchheim und Kreuz München Ost. Rechter Fahrstreifen blockiert. Hier gab es einen Unfall mit einem LKW.
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kleine Kuschelanlage mit Maria McKee und Show Me Heaven am Freitagnachmittag auf Arabella Bayern. Ein Ausflug nach Schwaben und zwar wie aus dem Kinderzimmer direkt ins echte Leben. Jetzt am Sonntag und den Sonntag drauf wird im Bahnpark in Augsburg die Welt von Jim Knopf und Lukas, dem Lokomotivführer, lebendig. Ist das schön, oder? Ich als Eisenbahnfan dreh durch. Schon die Anreise ein Highlight. Mit dem Jim Knopf Express und einer echten historischen Dampflok geht's vom Augsburger Hauptbahnhof direkt zum Bahnpark. Dort wartet dann eine kleine Lok, die ein bisschen aussieht wie die berühmte Emma aus Jim Knopf. Dazu gibt's eine Minibahn, historische E-Loks, Dampfloks, Dieselloks, was zu essen im Lokcafé. Es ist großartig. Tickets für Erwachsene 20 Euro, Kinder zahlen weniger. Geht dorthin, das lohnt sich in jedem Fall. Viel Spaß beim Loks schauen. Und das ist Bruce Springsteen für euch auf Arabella Bayern mit Born in the USA. Born!

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10: Ich bin Oliver Urbanke. Gewalt und Übergriffe gegen Zugpersonal haben zuletzt stark zugenommen. An einem besonders tragischen Fall erinnert jetzt eine Gedenktafel am Mannheimer Hauptbahnhof. Sie ist an Gleis 1 in Erinnerung an Serkan Çalar aufgestellt worden. Der Zugbegleiter war Anfang des Jahres bei einer Ticketkontrolle getötet worden. Seitdem setzt die Bahn unter anderem vermehrt auf Bodycams, Schutzwesten, teils Doppelbesetzungen und Deeskalationstraining. 2025 gab es über 3200 Übergriffe auf Personal. Allein im ersten Halbjahr diesen Jahres schon fast 1.000. Mit 2,47 Euro pro Liter liegt der Dieselpreis nach aktuellsten Angaben so hoch wie nie. Der ADAC hat Daten von gestern ausgewertet. Super E10 kostete 2,31 Euro. Die Bundesregierung verspricht weiter Maßnahmen für eine schnelle Entlastung. Eine Einigung gibt es da bislang aber nicht. Finanzminister Klingbeil setzt auf Preisdeckel und Übergewinnsteuer, die Union auf Steuerentlastungen. Eine niedrigere Mehrwertsteuer auf Kraftstoffe ist nach EU-Vorgaben allerdings nicht möglich. Zum ersten Mal seit Beginn des russischen Angriffskriegs auf die Ukraine wird in Russland wieder das Parlament gewählt. Die Regierungspartei Geeintes Russland geht von einem klaren Sieg aus. Die Opposition ist zur Wahl nicht zugelassen. Die Wahlen finden nicht nur in Russland selbst, sondern auch in einigen von Russland kontrollierten Gebieten in der Ukraine statt. Die Bayern eröffnen heute Abend um 20.30 Uhr gegen Union Berlin den vierten Spieltag der Fußball-Bundesliga. Ganz zufrieden dürften beide Teams mit dem Saisonstart nicht sein. Union Berlin steht aktuell mit einem Punkt auf Platz 16 und der FC Bayern auf einem für die Münchner ungewohnten vierten Tabellenplatz.
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11: Ganz angenehm geht's in Richtung Wochenende. Sonne und Wolken im Wechsel, wobei die Wolken teilweise die Oberhand haben. Vor allen Dingen entlang der Alpen, aber trotzdem, es ist ganz schön. 17 Grad im Hoferland, 22 Grad am Untermain. Der Arabella Bayern Wettertrend morgen am Samstag verbreitet. Sonne, auch da paar Schleierwolken unterwegs. Aber ansonsten bleibt's angenehm trocken. 20 bis 24 Grad. Am Sonntag vor allen Dingen im Süden Bayerns noch lange sonnig und trocken.
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12: Schönen Feierabend. Ingmar hier aus der Arabella Bayern Verkehrszentrale. Schauen wir auf die Straßen in Bayern. Zuerst auf die A3 Nürnberg Richtung Passau. Am Kreuz Nürnberg auf der Überleitung zur A9. Der linke Fahrstreifen dicht. Hier steht ein defekter PKW. Dann der längste Stau aktuell auf der A99. Das ist der Autobahnring München. Und zwar Südwest Richtung Nord. Zwischen dem Dreieck Südwest und München-Feld-Moching. 7 Kilometer Stau. Zeitverlust hier bei 1 Stunde nach einem Unfall. Und auch auf der anderen Seite hakt, und zwar auf der Ostumfahrung Richtung Süden zwischen Kirchheim und Kreuz München Ost. Rechter Fahrstreifen blockiert. Hier gab es einen Unfall mit einem LKW.
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11: Guten Abend, schön, dass ihr mit dabei seid hier bei uns auf Arabella Bayern. Ihr kennt doch diese Kugelbahnen, die es im Kindergarten gab und in so manchem Kinderzimmer. Und die stellt ihr euch jetzt ein bisschen größer vor. Nein, noch viel, viel größer. Noch viel größer. Auf einem Berg oben. Wo ihr das bei uns in Bayern erleben könnt. Gleich nach Supertramp, nach Faith No More und Terence Trent D'Arby. If You Let Me Stay. Supertramp.

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1: Oh, es ist einfach herrlich. Stellt euch vor, ihr seid oben auf dem Berg mit frischer Bergluft, mit toller Aussicht und mit einer Kugelbahn, mit einer richtig großen, auf dem Wank bei Garmisch-Partenkirchen in Oberbayern. Direkt an der Bergstation der Wankbahn gibt's dort einen großen Spielplatz für die Kinder, bei dem sie einiges entdecken können. Aber eben nicht nur die Kleinen, sondern auch wir, die, sagen wir, großen Kinder. Laura Schaper, die Sprecherin der Bayerischen Zugspitzbahn.
2: Also wir haben da oben unseren Spielplatz ausgebaut, erweitert sozusagen. Die Kugelbahn ist eben jetzt noch neu hinzugekommen. Und das ist nicht nur für die kleinen Gäste gedacht, sondern wirklich auch für jeden, der da oben am Wank unterwegs ist.
1: Und diese Kugelbahn ist x Meter lang und läuft oben am Berg entlang. Es ist großartig. Auch eine Möglichkeit, den Berg spielerisch zu entdecken. Die Wankbahn fährt jetzt noch täglich von 8:45 bis 17 Uhr. Die Fahrt nach oben dauert rund 20 Minuten. Wer mag, kann den Wank aber auch ganz entspannt zu Fuß erwandern. Wenn ihr hingeht, viel Spaß und viel Spaß mit der Kugelbahn. Arabella Bayern, Bayerns Musiksender, sind Lip Sync und Funky Town.

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4: Mit Ingmar Dressler. Grüß Gott. Die Welt schaut morgen nach Bayern, genauer gesagt nach München, zum Wiesnstart. Heute laufen auf der Theresienwiese die letzten Vorbereitungen. Die Wiesn dauert dann bis zum 4. Oktober. Bier gibt's morgen dann ab 12 Uhr nach dem Anstich von Oberbürgermeister Krause. Die Mast kostet in diesem Jahr je nach Zelt zwischen 14,80 und 15,90. Neu ist die Notruf-App Safe Now, die in den großen Zelten für Sicherheit sorgen soll. Nürnberg will eines der größten deutschen Sportevents nach Bayern holen, und zwar die sogenannten Finals. Das ist ein Wochenende mit Finals der deutschen Meisterschaft in über 20 Sportarten. Einen genauen Termin gibt es noch nicht, im Gespräch ist aber das Jahr 2030. Veranschlagt sind rund 10 Millionen Euro Kosten, 5 Millionen davon will der Freistaat zahlen. Und vom Landtag auf die Kleinkunstbühne. Bayerns scheidender Justizminister Georg Eisenreich hat für seinen Rücktritt jetzt eine Begründung geliefert. Mit 55 Jahren sei er noch jung genug für etwas Neues. Er will künftig wieder als Anwalt arbeiten und endlich mehr Zeit haben, um eigene Kabaretttexte zu schreiben. Wer auf ihn als Justizminister folgt, ist noch unklar. Immer gut informiert, mehr Nachrichten für Bayern und die Welt gibt's wieder um voll.
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5: Jetzt zum Abend hin lockert's vielerorts auf. Nur an den Alpen halten sich die Wolken etwas dichter. Ansonsten bleibt es im Großen und Ganzen trocken, auch wenn es vielleicht mal ganz kurz örtlich etwas tröpfeln kann. Temperaturen 17 bis 22 Grad in der Spitze. Der Arabella Bayern Wettertrend. Morgen am Samstag verbreitet Sonne, paar Schleierwolken zur Deko und es wird wärmer bis 24 Grad. Am Sonntag vor allen Dingen im Süden sonnig.
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4: Schönen Feierabend, Ingmar hier aus der Arabella Bayern Verkehrszentrale. Schauen wir nochmal auf die Straßen in Bayern. Zuerst auf die A96 Lindau Richtung München zwischen Landsberg am Lech Ost und Schöffelding. Eine ungesicherte Unfallstelle, deswegen hier aufpassen. Ja, und das Sorgenkind heute Nachmittag ist die A99, der Autobahnring München, und zwar Nord Richtung Südwest. Zwischen Neuherberg und dem Dreieck Allach 8 Kilometer Stau, Zeitverlust bei einer Stunde. Inzwischen deshalb im Tunnel Allach und im Tunnel Aubing Blockabfertigung. Das Ganze dauert hier also noch deutlich länger. Ich wünsche euch trotzdem eine gute Fahrt und ich hoffe, ihr habt ganz, ganz viel Geduld, wenn ihr im Stau steht.
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hatten sie zwei Nummern, die ziemlich vorwärts gingen. Und dann kam die Ballade The Spice Girls To Become One auf Arabella Bayern, Bayerns Musiksender. Ich bin Uli Florl, wünsche euch einen wunderbaren Abend, ein traumhaft schönes Wochenende. Und das hier sind Kool & The Gang und Celebration.

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9: Ich bin Dominik Schweiger. Es ist ja nichts Neues, die Spritpreise explodieren. Die Bundesregierung will dagegen etwas unternehmen und offenbar wird jetzt über einen neuen Tankrabatt verhandelt. Das hat die dpa aus Koalitionskreisen erfahren. Ronny Thorau mit den Details.
10: Offenbar wird über zwei Entlastungen verhandelt. Ex-Kanzler Olaf Scholz hätte sie vielleicht Doppelwumms genannt. Zunächst liegt ein neuer Tankrabatt zum 1. Oktober auf dem Tisch, möglicherweise wieder um die gleichen rund 17 Cent pro Liter. Dazu soll ein Spritpreisdeckel kommen, also eine vom Staat errechnete Preisobergrenze, die sich am Ölpreis orientiert. Dafür gibt es in anderen europäischen Ländern Vorbilder.
9: Die Bundeswehr kommt beim Aufbau ihres Personals nach eigenen Angaben voran. Ende August dienten rund 186.000 aktive Soldatinnen und Soldaten, etwa 4.000 mehr als ein Jahr davor. Bis 2035 soll die Truppe auf bis zu 270.000 aktive wachsen, das sieht das neue Wehrdienstgesetz vor. Zum ersten Mal seit Beginn des russischen Angriffskriegs auf die Ukraine wird in Russland wieder das Parlament gewählt. Die Regierungspartei Geeintes Russland geht von einem klaren Sieg aus. Die Opposition ist nicht zur Wahl zugelassen. Die Wahlen finden nicht nur in Russland selbst, sondern auch in einigen von Russland kontrollierten Gebieten in der Ukraine statt. Die Bayern eröffnen heute Abend um 20.30 Uhr gegen Union Berlin den vierten Spieltag der Fußball-Bundesliga. Ganz zufrieden dürften beide Teams mit dem Saisonstart nicht sein. Union Berlin steht aktuell auf Platz 16 und der FC Bayern auf einem für die Münchner ungewohnten vierten Tabellenplatz.
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11: Füße hoch, Couch anvisieren und tief durchatmen. Der Freitag ist geschafft, das Wochenende ist ganz offiziell da. Heute Nacht bleibt es bei uns in Bayern überall trocken. Der Himmel ist meistens klar, mal ziehen so ein paar Wolken durch und stellenweise bildet sich Nebel. Es kühlt aber ordentlich ab auf 10 bis 6 Grad. Morgen am Samstag lacht dann vor allem im Süden und in der Mitte Bayerns ganz viel Sonne vom Himmel. Nur im Norden, besonders in Unterfranken, sind ab und zu dichtere Wolken unterwegs. Das Ganze bei herrlichen 19 bis 22 Grad. Der Sonntag, der startet noch freundlich mit viel Sonne. Ab dem Nachmittag rollen von Franken her dann Schauer und frischer Wind an.
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11: Kurz nach 7 an diesem Freitag auf Bayerns Musiksender. Die Playlist sieht sehr, sehr schön aus für euren Feierabend. Enrique Iglesias habe ich für euch mit dabei. Eruption und Billy Idol, Hot in the City. Ich bin Cora Weidner und wünsche euch einen schönen Freitagabend.

Arabella Bayern, an diesem Freitag, Fenster auf Kippe nachts, so ein lautes Rascheln im Gebüsch und im ersten Moment denkt man sich so, ey, ist ein Einbrecher oder doch irgendwie eine Horde Wildschweine? Am Ende ist es aber meistens nur ein kleiner Igel auf Futtersuche und genau darum geht's ab heute. Der bayerische LBV ruft wieder zur großen Aktion Deutschland sucht Igel und Maulwurf auf und wenn ihr die kleinen Stachelritter oder die frischen Maulwurfshügel bei euch im Garten seht, kurz bitte mit dem Handy online beim LBV melden. Und das Beste für faule Gärtner, das Herbstlaub darf als Winterbettchen einfach liegen bleiben. Weiter geht's an diesem Freitag mit der besten Musik aus den 70ern, 80ern und 90ern. Everybody.

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4: Na, wie fühlt sich der Feierabend an? Genau so soll doch ein Freitagabend starten, oder? Ganz ohne Hektik und mit besten Aussichten fürs Wochenende. Wir schauen mal aufs Wetter. Das macht heute Nacht nämlich richtig gemütlich. Es bleibt trocken bei einem Mix aus klarem Himmel und lockeren Wolkenfeldern. Örtlich wird es sehr nebelig. Zieht die Jacke auf jeden Fall über, wenn ihr noch draußen zusammensitzt. 10 bis 6 Grad sind es nur in der Nacht. Morgen am Samstag wartet dann ein Traumtag auf uns. Viel Sonnenschein von der Mitte bis an die Alpen, nur Richtung Unterfranken. Da ziehen so ein paar kompaktere Wolken durch, bei wunderbaren 19 bis 22 Grad. Am Sonntag gibt's erstmal einen schönen Sonne-Wolken-Mix, ehe es am Nachmittag von Norden her dann eher unbeständiger wird.
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0: Geboren als Kenneth Reginald Dwight. Und bekannt als Elton John.
1: Hi, this is Elton John. And you can tell everybody.
0: This is the song. Er besitzt mehr als 1000 Brillen. Und hat in seiner Karriere mehr als 3500 Konzerte in mehr als 80 Ländern gegeben. Ladies and Gentlemen, Mr. Elton John. Der stolze Besitzer von 5 Grammys und 3 Oscars.
2: And the Oscar goes to Elton John. Can you
0: feel the love tonight? Elton John. Jetzt mit Little Genie auf Arabella Bayern. Bayerns Musiksender.

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4: Ich bin Dominik Schweiger. Die Spritpreise steigen rasant. Jetzt plant die Bundesregierung offenbar Gegenmaßnahmen. Laut dpa hat sich die schwarz-rote Koalition auf einen Tankrabatt und einen Spritpreisdeckel geeinigt. Details sind noch nicht bekannt. Wenn die bisher durchgesickerten Infos stimmen, soll sich der staatliche Preisdeckel am Ölpreis orientieren. Wie hoch der Tankrabatt sein soll, ist noch nicht klar. Nicht nur uns in Deutschland machen die hohen Spritpreise zu schaffen, andere Länder haben die gleichen Probleme. Frankreichs Präsident Macron will deswegen jetzt ein Treffen der G7-Staaten einberufen, um gemeinsam nach Lösungen zu suchen. Rachel Sommer berichtet aus Paris.
5: Mehrfach haben Fischer in Frankreich Energielager blockiert und die Angst, dass der Protest ausarten könnte, ist groß. Präsident Macron hat jetzt noch einmal betont, dass die Preise nicht wegen der Regierung, sondern wegen der schwierigen internationalen Lage so hoch sind. Um dem entgegenzuwirken, will Macron nun den Schulterschluss mit Deutschland und den anderen G7-Staaten suchen. Zur Debatte stellen will Macron auch, ob die Länder Teile ihrer strategischen Reserven freigeben sollten, um Druck aus dem Markt zu nehmen.
4: Vor den Landtagswahlen in Mecklenburg-Vorpommern und Berlin ist das Rennen um Platz 1 offen. Im Nordosten liegt die SPD laut ZDF mit 37% nur knapp vor der AfD. In Berlin führt die Linke mit 22% vor der CDU. Die Wahlen erhöhen auch den Druck auf Kanzler Merz. Laut YouGov rechnet fast jeder Zweite damit, dass er zum Jahreswechsel nicht mehr im Amt ist. Der FC Bayern eröffnet heute den 4. Spieltag der Fußball-Bundesliga. Um 8:30 empfangen die Münchner Union Berlin. Beide Mannschaften sind durchwachsen in die neue Saison gestartet. Die Bayern stehen auf dem ungewohnten 4. Tabellenplatz. Union liegt aktuell auf Rang 16.
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6: Kerze an, gemütliches Plätzchen suchen und den ersten Abend des Wochenendes in vollen Zügen genießen. In der Nacht haben die Regenwolken bei uns in Bayern Pause. Teils funkeln die Sterne, teils ziehen so ein paar harmlose Wölkchen durch und stellenweise schleicht sich der Nebel rein. Bis zum Morgen wird es auf jeden Fall spürbar frischer. 10 bis 16 Grad sind die Tiefstwerte in der Nacht. Dafür entschädigt uns der Samstag dann voll und ganz. Besonders im Süden und in der bayerischen Mitte gibt es jede Menge Sonne. Im Norden mischen so ein paar Wolken mit bei feinen 19 bis 22 Grad. Am Sonntag geht's freundlich los. Erst im Laufe des Nachmittags ziehen von Norden her dann Schauer auf und der Wind frischt auf. Das Thermometer klettert nochmal auf milde 19 bis 23 Grad.
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6: Wir starten ins Wochenende mit 70ern, 80ern und 90ern. Jetzt gleich in der nächsten Viertelstunde Tanita Tikaram. Michael Jackson habe ich für euch mit am Start und Ultravox Dancing with Tears in My Eyes. Ich bin Cora Weidner, es ist kurz nach 8 und ich wünsche euch einen schönen Start ins Wochenende.

0: Wie oft sind eure Hunde im Hochsommer hechelnd am Freibadzaun gestanden und haben sich gedacht, warum dürfen die Zweibeiner da rein und ich muss brav draußen zuschauen? Tja. Jetzt schlägt die Rache der bayerischen Vierbeiner zurück. Das Chlor ist aus dem Becken raus, die Freibadsaison ist vorbei und an diesem Wochenende gehören die Becken ganz allein euren Fellnasen. Bayernweit steigt nämlich der große Hundebadetag. Heute und morgen am Samstag zum Beispiel im Münchner Dantebad oder auch im Nürnberger Stadionbad morgen. Dann am Sonntag geht die Gaudi weiter im Bayreuther Kreuzsteinbad oder im Freibad Sonnenbüchel in Bad Wörishofen. Im Münchner Ungererbad durften die Hunde schon am Mittwoch und gestern planschen.
1: Wir sind jetzt das dritte Jahr dabei. Wir freuen uns jedes Jahr, dass die Bäder das hier möglich machen.
2: Der Hund hat einfach Spaß im Wasser. Der könnte den ganzen Tag ins Wasser hüpfen und Spaß haben. Und das ist für den das Höchste.
3: Es ist einfach total schön, dazu zu schauen und auch mit den anderen Hunden, was die für Freude haben.
0: Oh, da geht einem doch das Herz auf, oder? Also Handtücher für eure Lieblinge einpacken und stellt euch schon mal auf eine ordentliche Schütteldusche am Beckenrand ein.

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2: Das ist doch der schönste Moment der Woche, wenn der Freitagstrubel abfällt und man einfach nur noch die Seele baumeln lässt. Die Nacht bringt uns herrlich ruhiges Wetter, meistens klar, meistens trocken, mal wolkig und stellenweise mit Nebelfeldern. Zum Lüften ist es aber perfekt, es kühlt ganz schön runter auf 10 bis 6 Grad. Morgen am Samstag erwartet uns dann goldenes Spätsommerwetter. Im Süden und in der Mitte Bayerns scheint reichlich die Sonne. Nur in Unterfranken ist der Himmel zeitweise so ein bisschen grauer bei sehr angenehmen 19 bis 22 Grad. Am Sonntag starten wir freundlich, bevor es ab dem Nachmittag dann eher schauerig und windiger wird.
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Unser Lieblingsitaliener für den Freitagabend, Eros Ramazzotti und Terra Promessa auf Bayerns Musiksender. Stellt's euch mal kurz vor. Flutlicht aus. Zehntausende Menschen in einem riesigen Stadion, Schulter an Schulter. Es ist dunkel. Die Luft flirrt vor Spannung und dann geht dieser eine Rhythmus los, der durch Mark und Bein geht. Boom, boom, tschack. Boom, boom, tschack. Du spürst diesen Bass direkt im Magen. 80.000 Menschen stampfen wie eine einzige Wand im Takt. Und auf der Bühne steht Freddie Mercury, reißt die Faust in den Himmel und hat die komplette Menge in der Sekunde in der Hand. Man hat sofort am ganzen Körper Gänsehaut, die Haare auf den Armen, die stellen sich auf und man will einfach nur mitschreien. Genau dieses unbeschreibliche Stadiongefühl, das holen wir uns jetzt direkt zu euch ins Auto, ins Wohnzimmer oder an den Schreibtisch. Hier sind Queen live mit We Will Rock You auf Arabella Bayern. Schönes Wochenende.

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1: Ich bin Dominik Schweiger. Die schwarz-rote Koalition hat sich grundsätzlich auf Entlastungen bei den hohen Spritpreisen geeinigt. Nach dpa-Informationen soll es einen Tankrabatt und außerdem einen staatlichen Preisdeckel geben, der sich am Ölpreis orientiert. Im Gespräch sind ein Start zum 1. Oktober und ein Rabatt von rund 17 Cent pro Liter. Die genauen Einzelheiten sind aber noch offen. Gewalt und Übergriffe gegen Zugpersonal haben zuletzt stark zugenommen. An einen besonders tragischen Fall erinnert jetzt eine Gedenktafel am Mannheimer Hauptbahnhof. Sie ist an Gleis 1 an Erinnerung an Serkan Çala aufgestellt worden. Der Zugbegleiter war Anfang des Jahres bei einer Ticketkontrolle getötet worden. 2025 gab es über 3200 Übergriffe auf Personal, allein im Halbjahr dieses Jahr schon fast 1000. Verteidigungsminister Pistorius hat in Texas den ersten neuen F-35-Kampfjet für die Bundeswehr entgegengenommen. Er hat das in den USA gebaute Flugzeug als Zeichen der transatlantischen Partnerschaft bezeichnet. Die ersten 8 Maschinen bleiben erstmal in den Vereinigten Staaten, um deutsche Soldaten daran auszubilden. Ab 2027 sollen die Jets in Deutschland stationiert werden. Ein LKW-Unfall hat auf der A70 für Schaden in Millionenhöhe gesorgt. Laut Polizei war der 68-Jährige in Richtung Bayreuth unterwegs. Auf Höhe Eltmann ist ein Reifen seines Lastwagens geplatzt. Dabei hat der Mann die Kontrolle verloren. Sein LKW ist mehrmals in die Leitplanke und dann frontal in den Pfosten einer Schilderbrücke gekracht. Der Fahrer wurde schwer verletzt.
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2: Füße hoch, Couch anvisieren und tief durchatmen. Der Freitag ist geschafft, das Wochenende ist ganz offiziell da. Heute Nacht bleibt es bei uns in Bayern überall trocken. Der Himmel ist meistens klar, mal ziehen so ein paar Wolken durch und stellenweise bildet sich Nebel. Es kühlt aber ordentlich ab auf 10 bis 6 Grad. Morgen am Samstag lacht dann vor allem im Süden und in der Mitte Bayerns ganz viel Sonne vom Himmel. Nur im Norden, besonders in Unterfranken, sind ab und zu dichtere Wolken unterwegs. Das Ganze bei herrlichen 19 bis 22 Grad. Der Sonntag, der startet noch freundlich mit viel Sonne. Ab dem Nachmittag rollen von Franken her dann Schauer und frischer Wind an.
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2: Kurz nach 9 auf Bayerns Musiksender. Servus, ich bin Cora Weidner. Bob Marley, der bringt uns ein bisschen Entspannung gleich mit Iron Lion Zion. Dann habe ich Santana in der Playlist, die liebe ich. Oye, como va? Und Endgames, Waiting for Another Chance, jetzt um kurz nach 9.

0: In den 60ern feierte sie Erfolge mit ihrem Ehemann. In den 70ern hatte sie im US-Fernsehen ihre eigene Variety-Show.
1: From Television City in Hollywood, CBS presents Cher.
0: Und ihre erste Nummer 1. In den 80ern gewinnt sie den Oscar für die Titelrolle in Mondsüchtig.
2: Winner is Cher in Moonshine.
0: Und in den 90ern ist sie Dauergast in der deutschen Hitparade. Jetzt Cher. Auf Arabella Bayern. 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
1: Na, wie fühlt sich der Feierabend an? Genau so soll doch ein Freitagabend starten, oder? Ganz ohne Hektik und mit besten Aussichten fürs Wochenende. Wir schauen mal aufs Wetter. Das macht heute Nacht nämlich richtig gemütlich. Es bleibt trocken bei einem Mix aus klarem Himmel und lockeren Wolkenfeldern. Örtlich wird es sehr nebelig. Zieht die Jacke auf jeden Fall über, wenn ihr noch draußen zusammensitzt. 10 bis 6 Grad sind es nur in der Nacht. Morgen am Samstag wartet dann ein Traumtag auf uns. Viel Sonnenschein von der Mitte bis an die Alpen, nur Richtung Unterfranken. Da ziehen so ein paar kompaktere Wolken durch, bei wunderbaren 19 bis 22 Grad. Am Sonntag gibt's erstmal einen schönen Sonne-Wolken-Mix, ehe es am Nachmittag von Norden her dann eher unbeständiger wird.
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1: Ich bin Hendrik Daum. Autofahrer können aufatmen. Die Bundesregierung einigt sich auf Entlastungen bei den hohen Spritpreisen. Das Maßnahmenpaket umfasst erneut einen Tankrabatt sowie einen Spritpreisdeckel. Ronny Thorau mit den Einzelheiten.
2: Den Tankrabatt kennen Autofahrer schon. Im Sommer war er für 2 Monate in Kraft, senkte die Steuern auf Benzin und Diesel um rund 17 Cent, wobei nicht alles davon bei den Tankenden ankam. Ein Spritpreisdeckel ist neu für Deutschland, es gibt ihn aber zum Beispiel in Belgien und Luxemburg. Dabei legt der Staat einen Höchstpreis für Sprit fest, unter anderem anhand von Ölpreis, Transportkosten und festgelegter Marge für die Händler.
1: In München beginnt morgen das 191. Oktoberfest. Um Punkt 12 Uhr öffnet zum ersten Mal Oberbürgermeister Krause die Wiesen mit dem traditionellen O-Zapf-Diss. Bis zum 4. Oktober werden rund 6 Millionen Besucher erwartet. Nach der gefährlichen Überfüllung im vergangenen Jahr wurde das Sicherheitskonzept verschärft. KI-gestützte Kameras sollen zum Beispiel große Menschenansammlungen frühzeitig erkennen. Kurz vor den Landtagswahlen in Mecklenburg-Vorpommern und Berlin ist noch offen, wer jeweils stärkste Kraft werden könnte. Im Nordosten kommt die SPD laut ZDF-Politbarometer auf 37%. Die AfD liegt nur einen Punkt dahinter. In Berlin führt die Linke mit 22%, knapp vor der CDU. Die Ergebnisse könnten auch Bundeskanzler Merz weiter unter Druck setzen. Wir schauen zum Fußball. In der zweiten Bundesliga verpasst Greuther Fürth seinen ersten Saisonheimsieg. Die Partie gegen Magdeburg endete 1:1 unentschieden. Im Parallelspiel unterlag Darmstadt in Wolfsburg deutlich mit 1:5. Und in der Bundesliga spielt der FC Bayern aktuell zu Hause gegen Union Berlin. Ja, und das wird eine klare Sache, denn eine Viertelstunde vor Schluss, da führen die Münchner mit 4:0.
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1: Im Moment werden die Wolken am Himmel immer weniger und später in der Nacht, da wird es dann größtenteils sternenklar. Örtlich kann sich etwas Nebel bilden, die Temperaturen gehen runter auf 10 bis 5 Grad. Morgen, da scheint bayernweit die Sonne, es wird ein richtig schöner Tag bei 19 bis 24 Grad.
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1: Im Moment werden die Wolken am Himmel immer weniger und später in der Nacht, da wird es dann größtenteils sternenklar. Örtlich kann sich etwas Nebel bilden. Die Temperaturen gehen runter auf 10 bis 5 Grad. Morgen, da scheint bayernweit die Sonne. Es wird ein richtig schöner Tag bei 19 bis 24 Grad.
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1: Ich bin Hendrik Daum. Angesichts der hohen Spritpreise hat sich die Bundesregierung auf Entlastungen für Autofahrer geeinigt. Wie das Kanzleramt vor kurzem bestätigte, wird es zunächst wieder einen Tankrabatt geben. Demnach werden die Steuern pro Liter Benzin und Diesel um 17 Cent gesenkt, und zwar vom 1. Oktober bis Ende Dezember. Außerdem soll spätestens zum Jahreswechsel dann ein Spritpreisdeckel kommen, also eine Obergrenze für Preise von Benzin und Diesel. Darüber will die Regierung jetzt mit den Mineralölkonzernen verhandeln. In München beginnt morgen das 191. Oktoberfest. Um Punkt 12 Uhr eröffnet zum ersten Mal Oberbürgermeister Krause die Wiesen mit dem traditionellen O-Zapft-Is. Bis zum 4. Oktober werden rund 6 Millionen Besucher erwartet. Nach der gefährlichen Überfüllung im vergangenen Jahr wurde das Sicherheitskonzept verschärft. KI-gestützte Kameras etwa sollen große Menschenansammlungen frühzeitig erkennen. Kurz vor den Landtagswahlen in Mecklenburg-Vorpommern und Berlin ist noch offen, wer jeweils stärkste Kraft werden könnte. In Mecklenburg-Vorpommern kommt die SPD laut ZDF-Politbarometer auf 37%, die AfD liegt nur einen Punkt dahinter. In Berlin führt die Linke mit 22% knapp vor der CDU. Die Ergebnisse könnten auch Bundeskanzler Merz weiter unter Druck setzen. Der FC Bayern hat seine Fans am Vorabend des Wiesenauftakts schon mal in Bierzeltstimmung gebracht. Die Münchner schenkten in ihren kunterbunten Wiesentrikots dem 1. FC Union Berlin beim 7:0 kräftig ein. Zumindest für eine Nacht rückte der deutsche Rekordmeister durch den dominanten Heimsieg an die Tabellenspitze vor.
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1: Im Moment werden die Wolken am Himmel immer weniger und später in der Nacht, da wird's dann größtenteils sternenklar. Örtlich kann sich etwas Nebel bilden. Die Temperaturen gehen runter auf 10 bis 5 Grad. Morgen, da scheint bayernweit die Sonne. Es wird ein richtig schöner Tag bei 19 bis 24 Grad.
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1: Im Moment werden die Wolken am Himmel immer weniger und später in der Nacht, da wird es dann größtenteils sternenklar. Örtlich kann sich etwas Nebel bilden. Die Temperaturen gehen runter auf 10 bis 5 Grad. Morgen, da scheint bayernweit die Sonne. Es wird ein richtig schöner Tag bei 19 bis 24 Grad.
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1: Ich bin Hendrik Daum. Autofahrer können aufatmen. Die Bundesregierung einigt sich auf Entlastungen bei den hohen Spritpreisen. Das Maßnahmenpaket umfasst erneut einen Tankrabatt sowie einen Spritpreisdeckel. Ronny Thorau mit den Einzelheiten.
2: Den Tankrabatt kennen Autofahrer schon. Im Sommer war er für 2 Monate in Kraft, senkte die Steuern auf Benzin und Diesel um rund 17 Cent. Wobei nicht alles davon bei den Tankenden ankam. Ein Spritpreisdeckel ist neu für Deutschland. Es gibt ihn aber zum Beispiel in Belgien und Luxemburg. Dabei legt der Staat einen Höchstpreis für Sprit fest, unter anderem anhand von Ölpreis, Transportkosten und festgelegter Marge für die Händler.
1: In München beginnt heute das 191. Oktoberfest. Um Punkt 12 Uhr eröffnet zum ersten Mal Oberbürgermeister Krause die Wiesen mit dem traditionellen O-Zapft-Iss. Bis zum 4. Oktober werden rund 6 Millionen Besucher erwartet. Nach der gefährlichen Überfüllung im vergangenen Jahr wurde das Sicherheitskonzept verschärft. KI-gestützte Kameras sollen jetzt große Menschenansammlungen frühzeitig erkennen. Kurz vor den Landtagswahlen in Mecklenburg-Vorpommern und Berlin ist noch offen, wer jeweils stärkste Kraft werden könnte. In Mecklenburg-Vorpommern kommt die SPD laut ZDF-Politbarometer auf 37%, die AfD liegt nur einen Punkt dahinter. In Berlin führt die Linke mit 22% knapp vor der CDU. Die Ergebnisse könnten auch Bundeskanzler Merz weiter unter Druck setzen. Der FC Bayern hat seine Fans am Vorabend des Wiesenauftakts schon mal in Bierzeltstimmung gebracht. Die Münchner schenkten in ihren kunterbunten Wiesentrikots dem 1. FC Union Berlin beim 7:0 kräftig ein. Zumindest für eine Nacht rückte der deutsche Rekordmeister durch den dominanten Heimsieg an die Tabellenspitze vor.
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1: Im Moment ist der Himmel größtenteils sternenklar. Vor allem in Niederungen kann sich aber örtlich etwas Nebel bilden. Die Temperaturen gehen bis in der Früh runter auf 10 bis 5 Grad. Heute, da scheint bayernweit die Sonne. Es wird ein so richtig schöner Tag bei Höchstwerten zwischen 19 und 24 Grad.
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1: Im Moment ist der Himmel größtenteils sternenklar. Vor allem in Niederungen kann sich aber örtlich etwas Nebel bilden. Die Temperaturen gehen bis in der Früh runter auf 10 bis 5 Grad. Heute, da scheint bayernweit die Sonne. Es wird ein so richtig schöner Tag bei Höchstwerten zwischen 19 und 24 Grad.
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1: Ich bin Hendrik Daum. Die USA, Dänemark und Grönland haben im Streit um die Arktisinsel überraschend eine Grundsatzeinigung erzielt. In New York soll kommende Woche ein Abkommen unterschrieben werden, das die Sicherheitszusammenarbeit in der Arktis und im Nordatlantik stärkt. US-Präsident Trump spricht von weitreichenden Befugnissen der USA für den Schutz Grönlands, während Dänemark die Souveränität Grönlands ausdrücklich bestätigt sieht. Grönland ist weitgehend autonom, gehört aber zum Dänischen Königreich. Angesichts der hohen Spritpreise hat sich die Bundesregierung jetzt auf Entlastungen für Autofahrer geeinigt. Laut Kanzleramt wird es zunächst wieder einen Tankrabatt geben. Demnach werden die Steuern pro Liter Benzin und Diesel um 17 Cent gesenkt, und zwar vom 1. Oktober bis Ende Dezember. Außerdem soll zum Jahreswechsel dann ein Spritpreisdeckel kommen, also eine Obergrenze für Preise von Benzin und Diesel. Darüber will die Regierung jetzt mit den Mineralölkonzernen verhandeln. In München beginnt heute das 191. Oktoberfest. Um Punkt 12 Uhr eröffnet zum ersten Mal der neue Oberbürgermeister Dominik Krause die Wiesen mit dem traditionellen O-Zapft-Is. Bis zum 4. Oktober werden rund 6 Millionen Besucher erwartet. Nach der gefährlichen Überfüllung im vergangenen Jahr wurde das Sicherheitskonzept verschärft. KI-gestützte Kameras sollen jetzt große Menschenansammlungen frühzeitig erkennen. Der FC Bayern hat seine Fans am Vorabend des Wiesnauftakts in der heimischen Arena schon mal in Bierzeltstimmung gebracht. Die Münchner schenkten in ihren kunterbunten Wiesentrikots dem 1. FC Union Berlin beim 7:0 kräftig ein.
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1: Im Moment ist der Himmel größtenteils sternenklar. Vor allem in Niederungen kann sich aber örtlich etwas Nebel bilden. Die Temperaturen gehen bis in der Früh runter auf 10 bis 5 Grad. Heute, da scheint bayernweit die Sonne. Es wird ein so richtig schöner Tag bei Höchstwerten zwischen 19 und 24 Grad.
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1: Im Moment ist der Himmel größtenteils sternenklar. Vor allem in Niederungen kann sich aber örtlich etwas Nebel bilden. Die Temperaturen gehen bis in der Früh runter auf 10 bis 5 Grad. Heute, da scheint bayernweit die Sonne. Es wird ein so richtig schöner Tag bei Höchstwerten zwischen 19 und 24 Grad.
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